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3: Gerade 12 Grad. Hier und da viele Wolken. Im Laufe des Vormittags kommt die Sonne raus. Heute steigt es auf 19 Grad. Morgen auch etwa 20 Grad.
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5: Ich bin David Riemer. Bei einem Angriff auf ein großes islamisches Zentrum im US-Bundesstaat San Diego sind 3 Menschen getötet worden. Die Polizei geht davon aus, dass sich 2 mutmaßliche Angreifer im Alter von 17 und 19 Jahren selbst das Leben nahmen. Die Attacke werde bis auf Weiteres als Hassverbrechen eingestuft, so ein Polizeisprecher. Die SPD will sich innerhalb der Bundesregierung für eine rechtliche Grundlage für einen Mietendeckel in den Ländern einsetzen. Das hat SPD-Generalsekretär Klüssendorf erklärt. In Berlin hatte das Bundesverfassungsgericht solch einen Mietendeckel gekippt, mit dem Argument, dass der Bund für Mietrecht zuständig sei und nicht die Länder.
6: Der Berliner Mietendeckel bedeutete für viele Mieter zuerst, dass sie weniger zahlen mussten. Dann hatten Vermieter plötzlich Anspruch auf Nachzahlungen, als die Regelung gekippt wurde. Dass die Bundes-SPD ausgerechnet jetzt wieder eine rechtliche Grundlage schaffen will, damit Bundesländer jeweils für sich Mietendeckel festlegen können, liegt an der bevorstehenden Abgeordnetenhauswahl in Berlin, wo die SPD aktuell in Umfragen hinten liegt. Die Union lehnt Mietendeckel allerdings ab und innerhalb der Bundesregierung gibt es sowieso schon zahlreiche Streitthemen. Aus Berlin Jan-Henner Reitze.
5: Bundesinnenminister Dobrindt will den Zivilschutz in Deutschland ausbauen und dafür insgesamt 10 Milliarden Euro investieren bis zum Jahr 2029. Über diese Pläne in einem Eckpunktepapier soll die Bundesregierung morgen in ihrer Kabinettssitzung beraten.
7: Nach dem Ende des Kalten Krieges wurde vieles für überflüssig gehalten, Schutzbunker zum Beispiel. Doch wegen der Bedrohung durch Russland hat die Regierung vor gut einem Jahr Ausnahmen von der Schuldenbremse beschlossen, auch für den Zivilschutz. Mit den 10 Milliarden Investitionen sollen zum Beispiel jetzt 1.000 Spezialfahrzeuge angeschafft werden und über 100.000 stapelbare Feldbetten. Außerdem soll die Warn-App Nina so weiterentwickelt werden, dass sie den Weg zum nächsten Schutzraum anzeigen kann. Dafür müssen aber wohl noch viele Schutzräume überhaupt erst wieder eingerichtet werden. Aus Berlin Ronny Tochau.
5: Zum Fußball. Pep Guardiola steht einem Medienbericht zufolge vor dem Rücktritt als Coach von Manchester City. Laut der britischen Zeitung Daily Mail wird der Spanier den englischen Fußballclub zum Saisonende verlassen. Als Topfavorit auf die Nachfolge gilt Ex-Chelsea-Coach Enzo Maresca. Guardiola gewann mit City unter anderem 6-mal die Meisterschaft und 2023 die Champions League. Er hat in Manchester noch einen Vertrag bis 2027.
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8: Hey, Verkehrs-KI, was ist los auf den Straßen?
9: Auf der A7 Richtung Flensburg sind Personen auf der Fahrbahn zwischen Stellingen und Nordwest. Absolute Vorsicht.
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3: 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Jetzt haben wir 11 Grad. Hier und da viele Wolken. Im Laufe des Vormittags kommt die Sonne raus. Heute steigt es auf 19 Grad. Morgen auch etwa 20 Grad.
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6: Ich bin David Riemer. US-Präsident Trump hat einen angeblich für heute geplanten Angriff auf den Iran abgesagt. Er habe das Militär angewiesen, die Attacke nicht durchzuführen, schrieb er auf der Plattform True Social. Gleichzeitig soll das Militär bereit sein, einen umfassenden, groß angelegten Angriff zu beginnen, falls keine akzeptable Vereinbarung mit dem Iran erzielt werde.
7: Einige Golfstaaten, darunter Katar und Saudi-Arabien, hätten ihn gebeten, von dem geplanten Militärschlag zunächst abzusehen, weil gerade ernsthafte Verhandlungen im Gange seien, erklärte Trump weiter. Aus Respekt sei er dieser Bitte nachgekommen. Zuvor hatte Trump den Druck auf den Iran wieder mal hochgeschraubt und gedroht, den Krieg wieder aufzunehmen. Die Uhr ticke, der Iran solle nun schnell handeln, hatte Trump gewarnt. Seit Anfang April gilt eine von ihm einseitig verhängte, oftmals sehr wackelige Waffenruhe. Aus den USA, Tina Eck.
6: Union und SPD sind sich einig, dass die automatische Diätenerhöhung für Bundestagsabgeordnete in diesem Jahr ausgesetzt werden soll. Er sei dafür, diese Idee aus der Union schnellstmöglich umzusetzen, sagt der SPD-Generalsekretär Klüssendorf.
8: Man könne nicht bei Krankenversicherung, Rente und Pflege über Einsparungen diskutieren und sich gleichzeitig eine Diätenerhöhung von 500 Euro pro Monat genehmigen, so SPD-Generalsekretär Klüssendorf. Auch Unionsfraktionschef Spahn hatte sich offen gezeigt für einen Verzicht auf die anstehende automatische Diätenerhöhung zum 1. Juli. Er verstehe, dass Bürger, wenn sie verzichten müssten, das auch von Abgeordneten erwarteten, so Spahn. Die Diäten werden seit 2014 jedes Jahr angepasst, der allgemeinen Lohnentwicklung folgend, ähnlich wie die Rente. Aus Berlin, Ronny Tochau.
6: Bei einem Angriff auf ein großes islamisches Zentrum in San Diego sind 3 Menschen getötet worden. 2 mutmaßliche Angreifer seien in einem Auto auf dem Parkplatz tot aufgefunden worden, sagt ein Polizeisprecher. Die US-Behörden gehen aktuell davon aus, dass sich die Verdächtigen im Alter von 17 und 19 Jahren selbst das Leben nahmen. Die Polizei betrachtet die Attacke bis auf Weiteres als ein Hassverbrechen. Nach dem Einsturz eines Mehrfamilienhauses im sächsischen Görlitz sind 2 von den ursprünglich 5 Vermissten wohlauf. Das teilte eine Polizeisprecherin mit. Nun werde noch nach 3 Personen gesucht, die nicht erreichbar seien. Ob sich die Vermissten unter den Trümmern befinden, ist weiter unklar. Möglicherweise habe es in dem Haus eine Gasexplosion gegeben, schrieb die Polizei auf X.
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9: Hey, Verkehrs-KI. Was ist los auf den Straßen?
10: Auf der A1 Richtung Hamburg gibt es zwischen Moorfleet und Norderelbe 1 Kilometer Stau. Und auf der A1 Richtung Lübeck zwischen Stillhorn und Südost ebenfalls 1 Kilometer Stau.
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3: Jetzt haben wir 11 Grad, hier und da viele Wolken. Im Laufe des Vormittags kommt dann die Sonne raus. Heute klettert es auf 19 Grad, morgen auch etwa 20 Grad.
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4: Ich bin David Riemer. Bei einem Angriff auf ein großes islamisches Zentrum im US-Bundesstaat San Diego sind 3 Menschen getötet worden. Die Polizei geht davon aus, dass sich 2 mutmaßliche Angreifer im Alter von 17 und 19 Jahren selbst das Leben nahmen. Die Attacke werde bis auf Weiteres als Hassverbrechen eingestuft, so ein Polizeisprecher. Die SPD will sich innerhalb der Bundesregierung für eine rechtliche Grundlage für einen Mietendeckel in den Ländern einsetzen. Das hat SPD-Generalsekretär Klüssendorf erklärt. In Berlin hatte das Bundesverfassungsgericht solch einen Mietendeckel gekippt, mit dem Argument, dass der Bund für Mietrecht zuständig sei und nicht die Länder.
5: Der Berliner Mietendeckel bedeutete für viele Mieter zuerst, dass sie weniger zahlen mussten. Dann hatten Vermieter plötzlich Anspruch auf Nachzahlungen, als die Regelung gekippt wurde. Dass die Bundes-SPD ausgerechnet jetzt wieder eine rechtliche Grundlage schaffen will, damit Bundesländer jeweils für sich Mietendeckel festlegen können, liegt an der bevorstehenden Abgeordnetenhauswahl in Berlin, wo die SPD aktuell in Umfragen hinten liegt. Die Union lehnt Mietendeckel allerdings ab und innerhalb der Bundesregierung gibt es sowieso schon zahlreiche Streitthemen. Aus Berlin Jan-Henner Reitze.
4: Bundesinnenminister Dobrindt will den Zivilschutz in Deutschland ausbauen und dafür insgesamt 10 Milliarden Euro investieren bis zum Jahr 2029. Über diese Pläne in einem Eckpunktepapier soll die Bundesregierung morgen in ihrer Kabinettssitzung beraten.
6: Nach dem Ende des Kalten Krieges wurde vieles für überflüssig gehalten, Schutzbunker zum Beispiel. Doch wegen der Bedrohung durch Russland hat die Regierung vor gut einem Jahr Ausnahmen von der Schuldenbremse beschlossen, auch für den Zivilschutz. Mit den 10 Milliarden Investitionen sollen zum Beispiel jetzt 1.000 Spezialfahrzeuge angeschafft werden und über 100.000 stapelbare Feldbetten. Außerdem soll die Warn-App Nina so weiterentwickelt werden, dass sie den Weg zum nächsten Schutzraum anzeigen kann. Dafür müssen aber wohl noch viele Schutzräume überhaupt erst wieder eingerichtet werden. Aus Berlin, Ronny Tochau.
4: Zum Fußball. Pep Guardiola steht einem Medienbericht zufolge vor dem Rücktritt als Coach von Manchester City. Laut der britischen Zeitung Daily Mail wird der Spanier den englischen Fußballclub zum Saisonende verlassen. Als Topfavorit auf die Nachfolge gilt Ex-Chelsea-Coach Enzo Maresca. Guardiola gewann mit City unter anderem 6-mal die Meisterschaft und 2023 die Champions League. Er hat in Manchester noch einen Vertrag bis 2027.
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7: Hey, Verkehrs-KI. Was ist los auf den Straßen?
0: Keine Meldungen. Gute Fahrt, Leute. 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
8: Guten Morgen. Schon so früh auf an eurem Dienstag? Dann machen wir jetzt mal den Soundtrack für euer Zähneputzen mit Ryan Paris. Den Song gibt es übrigens nur, weil The Clash die Studiozeit schon bezahlt haben und nicht so lange gebraucht haben, um das Album aufzunehmen. Da ist Ryan zwischengezwitscht und hat mal eben Dolce Vita produziert. Und deswegen schmeckt eure Zahnpasta jetzt ein bisschen nach Eiscreme, weil der immer so nach Eiscreme klingt.
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1: Spiele ich heute mit dem guten Matthias aus Buxtehude. Moin Matthias.
2: Moin Arne.
1: Ja, ich sage ja immer, das ist das lustige Weitersingen. Du bist da meiner Meinung.
2: Das werdet ihr gleich entscheiden, ob das lustig war für alle Beteiligten.
1: Also ich merke schon, du bist so ein Gesangstalent, ja?
2: Total. Ja. Besonders, wenn keine Dusche mit an ist. So wie jetzt.
1: Wenn ihr auch so ein Gesangstalent seid wie der gute Matthias, dann gleich mal anmelden über die Hamburg 2 App oder über unsere Website. Matthias, Achtung, hier kommt ein 80er. Okay.
2: She's a man-eater.
1: Ja! Großartig, ganz lässig, wie Holland Oates, Man-Eater, 50 Euro auf dein Konto.
2: Wunderbar.
1: Obendrauf darfst du auch noch den ganzen 80er durchsingen. Hier sind Holland Oates, Man-Eater. Nur für dich, lieber Matthias, dir noch einen schönen Tag.
2: Danke.

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4: Jetzt haben wir 10 Grad. Ein paar Wolken am Himmel. Heute erreichen wir 19 Grad. Morgen auch etwa 20 Grad.
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5: Guten Morgen, ich bin Rainer Hirsch. In Steilshoop hat es am Abend einen größeren Polizeieinsatz gegeben, nachdem Unbekannte einen Mann in ein Auto gezogen hatten und mit ihm davongefahren waren. Später stellte sich heraus, dass es nur um ein klärendes Gespräch in einem Familienstreit gegangen sein soll. Am Schwanweg an der Außenalster soll ein öffentliches Naturfreibad nach skandinavischem Vorbild entstehen. Bürgermeister Tschentscher, Umweltsenatorin Fegebank und Sportsenator Grote haben die ersten Entwürfe gestern vorgestellt. Die Umsetzung soll bis 2030 erfolgen. Allerdings soll es noch weitere Machbarkeitsstudien geben. Im sächsischen Görlitz werden drei Menschen vermisst, nachdem dort gestern Abend ein Mehrfamilienhaus eingestürzt ist, vermutlich nach einer Gasexplosion. Zwei der ursprünglich fünf Vermissten waren kurz nach Mitternacht aufgetaucht.
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7: Hey, Verkehrs-KI. Was ist los auf den Straßen?
8: Auf der A25 Richtung Hamburg. Stau zwischen Nettenburg und Allermöhe. 3 Kilometer.
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10: Guten Morgen. Ist noch ein bisschen früh, ne? Am Dienstag. Macht nichts. Wir liefern euch jetzt den absoluten Gute-Laune-Sound. Das ist Sommerfeeling pur. Eiscreme und pure Motivation für so einen Dienstag. Katharina and the Waves, Walking on Sunshine. Schönen Dienstag.
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2: Schönen guten Morgen. Entführungsverdacht in Steilshoop, Naturbad an der Außenalster. Sonne, Wolken und Schauer, maximal 19 Grad. Eine vermeintliche Entführung gestern Abend in Steilshoop hat einen Polizeigroßeinsatz ausgelöst. Marc Elvers.
3: Unbekannte haben einen Mann in ein Auto gezogen und sind mit ihm davongefahren, hieß es dazu gestern Abend von der Polizei. Daraufhin waren 11 Streifenwagen und ein Polizeihubschrauber im Einsatz. Kurz danach war klar, es ging nur um ein klärendes Gespräch in einem Familienstreit. Eine Familie war wohl nicht ganz damit einverstanden, dass der vermeintlich Entführte mit ihrer Tochter befreundet ist. Der Mann wollte aber nicht mit der Polizei kooperieren. Jetzt wird wegen des Verdachts der Körperverletzung ermittelt.
2: Ein Freibad in der Außenalster. Das soll keine ferne Zukunftsmusik sein, wie Bürgermeister Tschentscher gestern gesagt hat. Da sind die ersten Entwürfe für ein öffentliches Naturfreibad direkt an der Alsterwiese am Schwanenweg vorgestellt worden. Zu den Kosten und vielen weiteren Fragen kann Tschentscher noch nichts sagen. Es wird jetzt erstmal die Machbarkeit geprüft. Den Wunsch nach einem solchen Bad gibt es ja schon lange. Sportsenator Andi Grote.
4: Und ich glaube, dass wir jetzt hier wirklich einen Durchbruch haben. Und das passt natürlich super, weil wir auch im Olympiakonzept die Alster natürlich sehr, sehr prominent drin haben.
2: In der sächsischen Stadt Görlitz ist gestern Abend ein Mehrfamilienhaus eingestürzt. 3 Menschen werden noch vermisst. 2 weitere zunächst ebenfalls vermisste Personen sind kurz nach Mitternacht aufgetaucht. Ursache der Hausexplosion ist vermutlich eine Gasexplosion. Ein mit dem Ebola-Virus infizierter US-Amerikaner soll hier in Deutschland behandelt werden. Wie die US-Gesundheitsbehörde mitteilt, hat der Mann in der Demokratischen Republik Kongo gearbeitet und wurde am Wochenende positiv getestet. Wegen der kürzeren Flugzeit und der Erfahrung in Deutschland sollen er und 6 Kontaktpersonen nun hierher gebracht werden. Die Weltgesundheitsorganisation hat wegen eines Ebola-Ausbruchs in der Demokratischen Republik Kongo und Uganda den internationalen Gesundheitsnotstand ausgerufen. Nach der tödlichen Messerattacke in einem persischen Restaurant an der Hammerstraße in Marienthal im Februar ist der mutmaßliche Täter in der Türkei festgenommen worden. Das hat die Staatsanwaltschaft bestätigt. Hanna Agard.
5: Der 36-Jährige soll den Restaurantinhaber im Streit niedergestochen haben. Der 41-Jährige war dann im Krankenhaus gestorben. Eine Fahndung nach dem Täter war zunächst erfolglos geblieben. Hintergrund des Streits sollen Medienberichten zufolge eine verwehrte Hochzeit gewesen sein. Nachdem der lebensgefährlich Verletzte in die Asklepios-Klinik in Wandsbek gebracht worden war, waren zahlreiche Familienangehörige vor der Klinik erschienen.
2: Der als Timmy bekannte tote Buckelwal wird aller Voraussicht nach vor der dänischen Insel Anholt liegen bleiben. Das Tier befinde sich in dänischem Gebiet und die dortigen Behörden gingen davon aus, dass es dort liegen bleibe, so ein Sprecher von Mecklenburg-Vorpommerns Umweltminister Backhaus. Der Wal war vor mehr als 2 Wochen lebend von einer privaten Initiative aufwendig Richtung Nordsee transportiert worden und strandete rund 2 Wochen später tot vor Anholt.
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1: Es geht um die ersten 2 Sekunden von einem 80er. Ihr sagt einfach, wie heißt denn der ganze Song, wenn ihr das auch könnt. Gleich mal anmelden über die Hamburg 2 App oder über unsere Website. Der gute Sascha aus Elmshorn, du bist gerade bei der Arbeit, ne?
2: Ja, genau.
1: Das heißt, wir wollen gar nicht so viel Zeit verlieren. Dann ist das genau das richtige Spiel. Es geht ja nur um 2 Sekunden. 1, 2, zack. Schon hast du die 50 Euro im Sack. Kriegst du hin, ne?
2: Okay, geht los.
1: Ne.
2: Upside Down.
1: Von? Diana Ross ist richtig! Ja! Großartig! 50 Euro, siehst du, innerhalb von 2 Sekunden 50 Euro verdient, das geht ja gar nicht besser.
2: Perfekt.
1: So kannst geht's. Du direkt Gute Urlaub Stunde. Machen, weiter den restlichen Tag heute.
2: So machen wir das.
1: Ja. Dir noch einen schönen Tag, Sascha.
2: Ebenso. Tschüss.

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16: Gerade 10 Grad. Hier und da viele Wolken. Im Laufe des Vormittags kommt die Sonne raus. Heute steigt es auf 19 Grad. Morgen kälter, 17 Grad.
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18: Guten Morgen, ich bin Rainer Hirsch. In Steilshoop hat es am Abend einen größeren Polizeieinsatz gegeben, nachdem Unbekannte einen Mann in ein Auto gezogen hatten und mit ihm davongefahren waren. Später stellte sich heraus, dass es nur um ein klärendes Gespräch in einem Familienstreit gegangen sein soll. Am Schwanweg an der Außenalster soll ein öffentliches Naturfreibad nach skandinavischem Vorbild entstehen. Bürgermeister Tschentscher, Umweltsenatorin Fegebank und Sportsenator Grote haben die ersten Entwürfe gestern vorgestellt. Die Umsetzung soll bis 2030 erfolgen. Allerdings soll es noch weitere Machbarkeitsstudien geben. Im sächsischen Görlitz werden 3 Menschen vermisst, nachdem dort gestern Abend ein Mehrfamilienhaus eingestürzt ist, vermutlich nach einer Gasexplosion. 2 der ursprünglich 5 Vermissten waren kurz nach Mitternacht aufgetaucht.
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12: Hey, Verkehrs-KI, was ist los auf den Straßen?
21: Auf der A1 Richtung Lübeck 10 Kilometer Stau zwischen Maschener Kreuz und Norderelbe. Auf der Cuxhavener Straße zwischen Waltershofer Straße und Moorburger Bogen 1 Kilometer Stau. Und auf der Umgehung Veddel Richtung Veddel viel los.
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22: Moin, moin. Schönen Dienstag. Ja, nicht erschrecken. Langsam mal aufstehen, so kurz nach 7. Vielleicht seid ihr aber auch schon unterwegs mit Bus und Bahn zum Job. Der frühe Vogel fängt den Wurm, oder wie heißt dieses Sprichwort? Wir machen es erstmal ganz relaxed. John Parr ist hier jetzt am Start. St. Elmo's Fire, Man in Motion. Ich finde, der hat genau den richtigen Beat, um wach zu werden, aber nicht gleich überfordert zu werden an so einem Dienstag.
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2: Guten Morgen. Polizei Großeinsatz in Steilshoop. Start für E-Auto-Prämie. Sonne und Wolken, maximal 19 Grad heute. In Steilshoop hat eine vermeintliche Entführung gestern Abend einen Großeinsatz der Polizei ausgelöst. Mark Elvers.
3: Unbekannte haben einen Mann in ein Auto gezogen und sind mit ihm davongefahren, hieß es dazu gestern Abend von der Polizei. Daraufhin waren 11 Streifenwagen und ein Polizeihubschrauber im Einsatz. Kurz danach war klar, es ging nur um ein klärendes Gespräch in einem Familienstreit. Eine Familie war wohl nicht ganz damit einverstanden, dass der vermeintlich Entführte mit ihrer Tochter befreundet ist. Der Mann wollte aber nicht mit der Polizei kooperieren. Jetzt wird wegen des Verdachts der Körperverletzung ermittelt.
2: Der Hamburger Senat plant zusammen mit Bäderland den Bau eines Naturbades in der Außenalster am Schwanweg. Gestern sind erste Entwurfsideen vorgestellt worden. Bürgermeister Tschentscher sagt, vieles müsse noch geprüft und geplant werden.
4: Ich hoffe, dass wir dann auch sehr bald berechnen können, was es kosten würde. Ob es möglich ist, das für kostenfrei den Bürgerinnen und Bürgern zur Verfügung zu stellen oder ob man zumindest für Teilnutzung entsprechende Einnahmen auch nehmen muss.
2: Nachdem in der sächsischen Stadt Görlitz gestern Abend ein Mehrfamilienhaus eingestürzt ist, werden noch 3 Menschen vermisst. Zu ihnen gibt es seitdem keinen Kontakt. Ursache der Hausexplosion ist möglicherweise ein laut Polizeiangaben festgestelltes Gasleck gewesen. Wer ein Elektroauto kaufen oder leasen will, kann ab heute die staatliche Unterstützung dafür beantragen. Bundesumweltminister Schneider will die Antragsplattform nachher freischalten. Ursula Winkler.
5: Erstmal brauchen die Interessierten eine Bund-ID, mit der sie sich bei den Behörden ausweisen können, denn der Antrag wird online gestellt. Neben reinen E-Autos werden auch die mit Reichweitenverlängerung und bestimmte Plug-in-Hybride gefördert. Es winken bis zu 6.000 Euro Prämie. Wie hoch der staatliche Zuschuss im Einzelnen ist, hängt von Fahrzeug, Einkommen und Familiengröße ab.
2: Nach der tödlichen Messerattacke in einem persischen Restaurant an der Hammerstraße in Marienthal im Februar ist der mutmaßliche Täter in der Türkei festgenommen worden. Das hat die Staatsanwaltschaft bestätigt. Hanna Agard.
6: Der 36-Jährige soll den Restaurantinhaber im Streit niedergestochen haben. Der 41-Jährige war dann im Krankenhaus gestorben. Eine Fahndung nach dem Täter war zunächst erfolglos geblieben. Hintergrund des Streits sollen Medienberichten zufolge eine verwehrte Hochzeit gewesen sein. Nachdem der lebensgefährlich Verletzte in die Asklepios-Klinik in Wandsbek gebracht worden war, waren zahlreiche Familienangehörige vor der Klinik erschienen.
2: Der als Timmy bekannte tote Buckelwal wird aller Voraussicht nach vor der dänischen Insel Anholt liegen bleiben. Das Tier befinde sich in dänischem Gebiet und die dortigen Behörden gingen davon aus, dass es dort liegen bleibe, so ein Sprecher von Mecklenburg-Vorpommerns Umweltminister Backhaus. Der Wal war vor mehr als 2 Wochen lebend von einer privaten Initiative aufwendig Richtung Nordsee transportiert worden und strandete rund 2 Wochen später tot vor Anholt.
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1: Spiele ich heute mit Felix aus Roter Baum. Hallo Felix.
2: Hi mein Lieber, schön dich zu hören, das freut mich sehr.
1: Felix, wie schön, dass du ans Telefon rangegangen bist. Erzähl mir doch mal ganz kurz, wie läuft dieses Spiel?
2: Es ist ganz fantastisch, einfach nur weiter singen.
1: So einfach kann es sein, wenn das richtig machst. Also so Takt, Melodie und der Text richtig, gibt's 50 Euro. Ja?
2: Ich bin bereit.
1: Du bist bereit, sehr gut. Hier kommt
2: die Polonaise kann starten.

0: Sorry.
1: Ja! Felix Toll, 50 Euro, großartig verdient mit fast nur einem Wort. Sorry. Und hier kommt der ganze 80er für dich. Von Chicago, Hard to Say I'm Sorry. Nur für dich, lieber Felix. Liebe Grüße nach Roter Baum und viel Spaß mit den 50 Euro, ne?
0: Es war mir eine Ehre. Du bist klasse. Ich wünsche allen alles Gute und fühlt euch ganz doll umarmt. Dankeschön.

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16: Jetzt haben wir 10 Grad. Zwischendurch kommt die Sonne raus. Heute steigt es auf 19 Grad. Morgen unbeständig mit Regen, 17 Grad.
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19: Guten Morgen, ich bin Rainer Hirsch. Kunden der S-Bahn brauchen wegen der Bauarbeiten auf der Strecke zwischen Harburg und dem Hauptbahnhof noch bis Samstagmorgen Geduld. Nutzer sagten uns, die Situation mit dem Busersatzverkehr sei schwierig, weil die Busse oft übervoll und unpünktlich seien und die Ausschilderung zu wünschen übrig lasse. Die Bundesregierung lässt in Sachen Klimaschutz zu sehr nach. Der Hamburger Klimaforscher Mujib Latif hat gestern im Rahmen einer Veranstaltung am Gymnasium Farmsen von einer Art Rollback gesprochen. Die zwei größten Themen laut Latif: Gebäude und Verkehr. US-Präsident Trump hat einen angeblich für heute geplanten Angriff auf den Iran abgesagt. Er habe das Militär angewiesen, die Attacke nicht durchzuführen, schrieb er auf seiner Plattform. Gleichzeitig soll das Militär demnach bereit sein, einen umfassenden, groß angelegten Angriff zu beginnen, falls keine akzeptable Vereinbarung mit dem Iran gefunden werde.
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23: Hey, Verkehrs-KI. Was ist los auf den Straßen?
24: Auf der A1 Richtung Lübeck 10 Kilometer Stau zwischen Horster Dreieck und Norderelbe.
0: auf der A7 Richtung Flensburg, 8 Kilometer Stau zwischen Südwest und Othmarschen. Und auf der A25 Richtung Hamburg, 4 Kilometer Stau zwischen Nettenburg und Allermöhe.
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2: Ja, das ist der perfekte Soundtrack gleich, wenn der Dienstag noch so gar keinen Sinn macht für euch um diese Uhrzeit. Nick Kershaw, sein Songtext macht auch überhaupt keinen Sinn. Sagt er immer mal wieder gerne in Interviews, auch wenn die Kritiker rätseln, worum es geht. The Riddle geht einfach um gar nichts. Um gute Laune und wunderschöne Synthies. Darum geht's an eurem Dienstag. Moin, moin.
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2: Schönen guten Morgen. Licht am Ende des S-Bahn-Tunnels. Wichtiger Rückruf bei Rossmann. Sonne und Wolken, maximal 19 Grad. Noch bis zum frühen Samstagmorgen fahren wegen Tunnelbauarbeiten keine S-Bahnen zwischen Wilhelmsburg und Neugraben. Für alle, die die Strecke nutzen und auf die Ersatzbusse oder Regionalzüge umsteigen müssen, derzeit eine echte Herausforderung. Es ist voll und kein zuverlässiger Ersatz. Die Kunden haben gemischte Gefühle.
3: Also ich bin wirklich immer für den öffentlichen Nahverkehr. Aber diese Informationspolitik, die finde ich ziemlich unmöglich. Man weiß gar nicht, welche Richtung man soll. Hier in Harburg vom Bus bis zur Bahn ist es ganz, ganz weit entfernt.
4: Ich muss ehrlich sagen, ich habe sehr wenig erwartet. Und deswegen bin ich positiv überrascht, dass ich ein bisschen besser herkomme als gedacht. Also es ist natürlich ziemlich voll, aber ich bin angekommen, deswegen bin ich erstmal zufrieden.
2: Die Bundesregierung verlangsamt die Fortschritte beim Klimaschutz, wodurch wir unsere Klimaziele nicht erreichen werden. Das hat der Hamburger Klimaforscher Mujib Latif gestern bei einer Veranstaltung am Gymnasium Farmsen gesagt. Marc Elvers.
5: Latif sieht vor allem zwei Baustellen. Zum einen kommen wir bei den Gebäuden nicht voran, Stichwort Wärmepumpe. Das machen andere Länder wie Dänemark laut Latif deutlich besser. Das andere große Thema, der Verkehr.
6: Beim Verkehr kommen wir einfach nicht vom Fleck. Da steigen sogar noch die Emissionen und wir müssen viel stärker in die Elektromobilität kommen.
2: Ja, passend dazu, ab heute kann die neue Elektroautoförderung beantragt werden. Sie gilt auch für bestimmte Plug-in-Hybride und E-Autos mit Reichweitenverlängerern, und zwar bei Kauf und Leasing. Bundesumweltminister Schneider will das Förderportal heute Vormittag freischalten. Wegen Schimmelpilzen ruft die Drogeriemarktkette Rossmann Maiswaffeln zurück und warnt vor dem Verzehr. Es geht um mehrere Chargen der unter der Marke Innerbio verkauften Maiswaffeln in der Geschmacksrichtung Salted Caramel. Kontrollen haben ergeben, dass sie das sogenannte Aflatoxin B1 enthalten können. Bei regelmäßigem Verzehr kann es krebserregend sein. Die genauen Chargen stehen auf der Homepage von Rossmann. Eine vermeintliche Entführung in Steilshoop gestern Abend hat einen Polizeigroßeinsatz ausgelöst. Marc Elvers.
5: Unbekannte haben einen Mann in ein Auto gezogen und sind mit ihm davongefahren, hieß es dazu gestern Abend von der Polizei. Daraufhin waren 11 Streifenwagen und ein Polizeihubschrauber im Einsatz. Kurz danach war klar, es ging nur um ein klärendes Gespräch in einem Familienstreit. Eine Familie war wohl nicht ganz damit einverstanden, dass der vermeintlich Entführte mit ihrer Tochter befreundet ist. Der Mann wollte aber nicht mit der Polizei kooperieren. Jetzt wird wegen des Verdachts der Körperverletzung ermittelt.
2: Ein mit dem Ebola-Virus infizierter US-Amerikaner soll hier in Deutschland behandelt werden. Wie die US-Gesundheitsbehörde mitteilt, hat der Mann in der Demokratischen Republik Kongo gearbeitet und wurde am Wochenende positiv getestet. Wegen der kürzeren Flugzeit und der Erfahrung in Deutschland sollen er und 6 Kontaktpersonen hierher gebracht werden.
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1: Spiele ich heute mit Olaf aus Achim. Hallo Olaf.
2: Hallo Arne.
1: Kannst du noch mal kurz eben die Spielregeln erklären hier? Dann muss ich das ja nicht immer machen.
2: Ja, du musst jetzt ein Lied mir vorspielen für 2 Sekunden und ich soll erraten, welcher Titel das ist und Interpret am besten auch.
1: So sieht's nämlich aus. Wenn ihr das auch könnt, so gut wie Olaf gleich, ne, dann gleich mal anmelden über die Hamburg 2 App oder über unsere Website. Olaf, ich merke schon, du bist startbereit.
2: Ja.
1: 50 Euro wäre schön, wenn du die gewinnst, ne?
2: Ja, genau, für einen kleinen Kurzurlaub, dann wäre das ganz gut.
1: Das wäre gar nicht schlecht. Achtung, das ist ein sehr kurzer Kurzurlaub. Jetzt erstmal 2 Sekunden. Achtung.
2: Ja, das ist Take My Breath Away.
1: Ja, von Berlin. Ja, ist doch richtig. Schön, Olaf, viel Spaß mit 50 Euro.
2: Ja, super, dankeschön, kann ich gebrauchen, ja.
1: Und obendrauf schwufen wir jetzt weiter durch den Tag hier mit Take My Breath Away Berlin. Nur für dich, lieber Olaf, dir noch einen schönen Tag.
2: Ja, danke, gleichfalls auch.

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19: Jetzt haben wir 11 Grad. Mal Sonne, mal Wolken. Im Laufe des Nachmittags ziehen mehr Wolken auf. Heute steigt es auf 19 Grad. Morgen kälter, 17 Grad.
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21: Guten Morgen, ich bin Rainer Hirsch. Kunden der S-Bahn brauchen wegen der Bauarbeiten auf der Strecke zwischen Harburg und dem Hauptbahnhof noch bis Samstagmorgen Geduld. Nutzer sagten uns, die Situation mit dem Busersatzverkehr sei schwierig, weil die Busse oft übervoll und unpünktlich seien und die Ausschilderung zu wünschen übrig lasse. Die Bundesregierung lässt in Sachen Klimaschutz zu sehr nach. Der Hamburger Klimaforscher Mujib Latif hat gestern im Rahmen einer Veranstaltung am Gymnasium Farmsen von einer Art Rollback gesprochen. Die zwei größten Themen laut Latif: Gebäude und Verkehr. US-Präsident Trump hat einen angeblich für heute geplanten Angriff auf den Iran abgesagt. Er habe das Militär angewiesen, die Attacke nicht durchzuführen, schrieb er auf seiner Plattform. Gleichzeitig soll das Militär demnach bereit sein, einen umfassenden, groß angelegten Angriff zu beginnen, falls keine akzeptable Vereinbarung mit dem Iran gefunden werde.
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23: Hey, Verkehrs-KI, was ist los auf den Straßen?
22: Amsingstraße zwischen Nagelsweg und Brandstwiete, stockender Verkehr. X-Ring 2. Rennbahnstraße ist es ebenfalls sehr voll zwischen Horner Rennbahn und Wandsbeker Marktstraße. Und auf der A7 Richtung Flensburg staut es sich 6 Kilometer zwischen Südwest und Othmarschen.
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26: Ich hoffe, es ist nicht einer dieser Dienstage, wo man im Büro empfangen wird, gleich mit totalem Chaos. So um diese Uhrzeit. Egal, wenn dem so ist, wir liefern den Soundtrack dafür, dass es ein wunderschöner Tag wird. Denn der hier ist tatsächlich aus Sarkasmus entstanden, weil sein Leben gerade gar nicht so schön war. Und es ist ein so wunderbarer Wohlfühlsound. Black, Wonderful Life. Schönen Dienstag.
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2: Schönen guten Morgen. S-Bahn-Ersatzverkehr strengt an. Mehr Angriffe auf Parteienvertreter. Sonne, Wolkenschauer bis zu 19 Grad. Noch bis zum frühen Samstagmorgen fahren wegen Bauarbeiten keine S-Bahn zwischen Wilhelmsburg und Neugraben. Für alle, die die Strecke nutzen und auf die Ersatzbusse oder Regionalzüge umsteigen müssen, derzeit eine echte Herausforderung. Die sind voll und kein zuverlässiger Ersatz. Die Kunden haben deshalb gemischte Gefühle.
3: Also ich bin wirklich immer für den öffentlichen Nahverkehr. Aber diese Informationspolitik, die finde ich ziemlich unmöglich. Man weiß gar nicht, welche Richtung man soll. Hier in Harburg vom Bus bis zur Bahn ist es ganz, ganz weit entfernt.
4: Ich muss ehrlich sagen, ich habe sehr wenig erwartet und deswegen bin ich positiv überrascht, dass ich ein bisschen besser herkomme als gedacht. Also es ist natürlich ziemlich voll, aber ich bin angekommen, deswegen bin ich erstmal zufrieden.
2: Die Bundesregierung verlangsamt die Fortschritte beim Klimaschutz, wodurch wir unsere Klimaziele nicht erreichen werden. Das hat der Hamburger Klimaforscher Mujib Latif gestern bei einer Veranstaltung am Gymnasium Farmsen gesagt. Marc Elvers.
5: Latif sieht vor allem zwei Baustellen. Zum einen kommen wir bei den Gebäuden nicht voran, Stichwort Wärmepumpe. Das machen andere Länder wie Dänemark laut Latif deutlich besser. Das andere große Thema, der Verkehr.
6: Beim Verkehr kommen wir einfach nicht vom Fleck. Da steigen sogar noch die Emissionen und wir müssen viel stärker in die Elektromobilität kommen.
2: Die Zahl der Angriffe auf Mitglieder von Parteien hat im vergangenen Jahr massiv zugenommen. Bundesweit registrierte die Polizei 5.140 solcher Straftaten. Ein Anstieg um fast 40% gegenüber dem Jahr zuvor, wie aus einer Antwort der Bundesregierung auf eine AfD-Anfrage hervorgeht. Diana Kramer.
7: Ein Grund für den nochmal deutlichen Zuwachs im vergangenen Jahr dürfte das aufgeheizte Klima im Wahlkampf Anfang 2025 gewesen sein. Mit mehr als 1.850 Fällen war die AfD besonders stark betroffen, aber auch CDU und Grüne. In den meisten Fällen geht es um Äußerungsdelikte wie Volksverhetzung, Verleumdung und Beleidigung.
2: Eine vermeintliche Entführung in Steilshoop gestern Abend hat einen Polizeigroßeinsatz ausgelöst. Marc Elvers.
5: Unbekannte haben einen Mann in ein Auto gezogen und sind mit ihm davongefahren, hieß es dazu gestern Abend von der Polizei. Daraufhin waren 11 Streifenwagen und ein Polizeihubschrauber im Einsatz. Kurz danach war klar, es ging nur um ein klärendes Gespräch in einem Familienstreit. Eine Familie war wohl nicht ganz damit einverstanden, dass der vermeintlich Entführte mit ihrer Tochter befreundet ist. Der Mann wollte aber nicht mit der Polizei kooperieren. Jetzt wird wegen des Verdachts der Körperverletzung ermittelt.
2: Ein mit dem Ebola-Virus infizierter US-Amerikaner soll hier in Deutschland behandelt werden. Wie die US-Gesundheitsbehörde mitteilt, hat der Mann in der Demokratischen Republik Kongo gearbeitet und wurde am Wochenende positiv getestet. Wegen der kürzeren Flugzeit und der Erfahrung in Deutschland sollen er und 6 Kontaktpersonen hierher gebracht werden.
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1: Es geht um die ersten 2 Sekunden von einem 80er. Ihr sagt einfach, Mensch, wie heißt denn der ganze Song, wenn ihr das auch könnt. Gleich mal anmelden über die Hamburg 2 App oder über unsere Website. Die gute Kerstin aus Ahrensfelde. Kerstin, du hast ein bisschen trainiert.
2: Ja, ich habe fleißig trainiert. Ich höre immer fleißig und gebe mein Bestes.
1: Es gibt auch noch so ein Trainingslager hier bei uns auf hamburg2.de und in unserer App. Da kann man auch immer mal mitspielen. Hast du aber wahrscheinlich alles gemacht, ne?
2: Ja, das habe ich vorab gemacht. Dann brav.
1: Sehr gut, sehr, sehr gut. Gucken wir mal, ob sich das gelohnt hat. Hier ist dein 80er. Achtung. Na, das kennen wir natürlich, Kerstin, ne?
2: Ja, auf jeden Fall. Das ist also so ein sexy Song eigentlich.
1: Ja.
2: You Can Leave Your Head On, also von Joe Cocker.
1: Yeah! You can leave your head on. 50 genau. Euro! Und deine Hose und alle Klamotten, aber den Hut darfst du weiter aufbehalten. Kerstin, viel Spaß mit 50 Euro.
2: Ja, super, herzlichen Dank.
1: Und obendrauf, jetzt bitte ausziehen, alle ausziehen. Für dich im Radio, Joe Cocker, you can leave your head on. Schönen Tag dir.
2: Ja, wünsche ich euch auch. Danke dir.

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14: Jetzt haben wir 13 Grad. Die Sonne scheint. Im Laufe des Nachmittags ziehen Wolken auf. Heute erreichen wir 19 Grad. Morgen wird's nass mit 17 Grad.
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17: Mit Rainer Hirsch. Guten Tag. Die Hamburger Ärztekammer fordert die systematische, verpflichtende Unterrichtung von Schulkindern in Wiederbelebung. Laut Kammerangaben greifen derzeit nur 51% der Menschen in Deutschland helfend ein, wenn sie Zeugen eines Herzstillstands sind. In Schweden soll die Quote bei über 80% liegen. Der Boom in der Hochseekreuzfahrt dauert an. Die Zahl der Kreuzfahrtgäste ist in Deutschland im vergangenen Jahr auf den Rekordwert von 1,51 Millionen gestiegen, so das Statistische Bundesamt. In Ägypten hat ein bewaffneter Mann an einem Busbahnhof in Abnub in der Provinz Assiut auf Passanten geschossen und 8 getötet, ehe er selbst erschossen wurde. Nach ersten Ermittlungen litt der Mann seit längerer Zeit unter psychischen Problemen und wurde in einem psychiatrischen Krankenhaus in Kairo behandelt.
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18: Hey, Verkehrs-KI, was ist los auf den Straßen?
19: Auf der A7 Richtung Flensburg, 7 Kilometer Stau zwischen Heimfeld und Othmarschen. Auf der B75, 1 Kilometer Stau zwischen Georgswerder und Veddel. Und auf der Finkenwerder Straße, stockender Verkehr zwischen Rugenberger Damm und Waltershof.
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21: Schönen Dienstag. Raus aus dem Alltagsfeeling und rein in die Leidenschaft für was auch immer ihr macht. Das geht mit Irene Cara, finde ich. Kommt aus einem Film. Fame, auf dem Weg zum Ruhm. So heißt der ganz, das Ganze. Und Filmmusik, finde ich, hat immer noch so ein bisschen mehr eigenen Flair. Und das kann der auch. Kompletter 80er Sound von Fame. Irene Cara. Jetzt.
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2: Moin. Ärzte vor Reanimationsunterricht. Boom bei Kreuzfahrten. Sonne, Wolken, Schauer, maximal 19 Grad. Schon Kinder ab der 7. Klasse sollten im Unterricht lernen, wie man einen Menschen wiederbeleben kann. Das fordert die Hamburger Ärztekammer. Carolina Koplin.
3: Reanimation findet noch nicht flächendeckend statt, sollte pro Schuljahr aber mindestens 2 Stunden gelehrt werden, jährlich ab Klasse 7 bis zum Schulabschluss und das verpflichtend, heißt es in dem Antrag der Kammer. Jährlich erleiden in Deutschland demnach rund 70.000 Menschen einen Herz-Kreislauf-Stillstand. Aktuell würden in Deutschland nur etwa 51% der Anwesenden Hilfe leisten. In Schweden liegt die Quote beispielsweise bei über 80%. Schätzungen zufolge könnten jedes Jahr bis zu 10.000 zusätzliche Menschenleben gerettet werden, wenn unverzüglich mit Wiederbelebungsmaßnahmen begonnen würde, so die Ärztekammer.
2: Die Hochseekreuzfahrt boomt nach wie vor. Rund 1,51 Millionen Urlauber sind letztes Jahr von einem deutschen Hafen aus auf Hochseekreuzfahrt gegangen. Mark Elvers.
4: Das sind 4,1% mehr als noch im Jahr zuvor, wie aus Zahlen des Statistischen Bundesamts hervorgeht. Nach dem Einbruch durch die Corona-Pandemie von 2019 auf 2020 sind die Zahlen kontinuierlich gestiegen, auf jetzt 13,5% über dem Vor-Corona-Jahr 2019. In die Auswertung hat das Statistische Bundesamt nur Hochseekreuzfahrtschiffe für rein touristische Erlebnisse aufgenommen. Flusskreuzfahrten und andere Angebote wurden nicht berücksichtigt.
2: Die Zahl der Angriffe auf Mitglieder von Parteien hat im vergangenen Jahr massiv zugenommen. Bundesweit registrierte die Polizei 5.140 solcher Straftaten. Ein Anstieg um fast 40% gegenüber dem Jahr zuvor, wie aus einer Antwort der Bundesregierung auf eine Anfrage der AfD-Fraktion hervorgeht. Diana Kramer.
5: Ein Grund für den nochmal deutlichen Zuwachs im vergangenen Jahr dürfte das aufgeheizte Klima im Wahlkampf Anfang 2025 gewesen sein. Mit mehr als 1.850 Fällen war die AfD besonders stark betroffen, aber auch CDU und Grüne. In den meisten Fällen geht es um Äußerungsdelikte wie Volksverhetzung, Verleumdung und Beleidigung.
2: Der renommierte Klimaforscher Mujib Latif hat gestern am Gymnasium Farmsen einen Vortrag gehalten. Von unserem Reporter gefragt, wie er die Arbeit der Bundesregierung in puncto Klimaschutz bewertet, hat er sich kritisch geäußert. Mark Elvers.
4: Latif sieht vor allem zwei Baustellen. Zum einen kommen wir bei den Gebäuden nicht voran, Stichwort Wärmepumpe. Das machen andere Länder wie Dänemark laut Latif deutlich besser. Das andere große Thema, der Verkehr.
6: Beim Verkehr kommen wir einfach nicht vom Fleck. Da steigen sogar noch die Emissionen und wir müssen viel stärker in die Elektromobilität kommen.
2: Wegen Schimmelpilzen ruft die Drogeriemarktkette Rossmann Maiswaffeln zurück und warnt vor dem Verzehr. Es geht um mehrere Chargen der unter der Marke Innerbio verkauften Maiswaffeln in der Geschmacksrichtung Salted Caramel. Kontrollen haben ergeben, dass sie das sogenannte Aflatoxin B1 enthalten können. Bei regelmäßigem Verzehr kann es krebserregend sein. Die genauen Chargen stehen auf der Homepage von Rossmann.
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1: Es geht um die ersten 2 Sekunden von einem 80er. Ihr sagt einfach, wie heißt denn der ganze Song? Dann gibt's 50 Euro, wenn ihr das auch könnt. Gleich mal anmelden über die Hamburg 2 App oder über unsere Website. Und die gute Naomi aus Hamburg Hamm. Hallo Naomi.
2: Hallo.
1: Du bist Grafikdesignerin in so einem großen Büro, ne? Hört ihr auch den ganzen Tag immer Hamburg 2?
2: Natürlich.
1: Und so hast du dich auch vorbereitet? Hast du jedes Mal bei jedem 80er immer gesagt, guck mal, weiß ich, was es ist? Was es ist? So?
2: Hoffe ich doch.
1: Ja, dann na, gucken wir mal, ob sich das gelohnt hat, das Training. Ja, hier kommt dein 80er. Hör genau hin.
2: Das ist Tainted Love.
1: Von? Ja, das weißt du alles. Soft Cell, ja! 50 Euro, viel Spaß mit der Kohle.
2: Dankeschön.
1: Und jetzt wieder im Büro schön laut das Radio drehen, denn jetzt kommt der ganze 80er, aber nur für dich, Naomi. Hier kommt Soft Cell, Tainted Love bei Hamburg 2, richtig viele 80er. Schönen Tag dir und deinen Kolleginnen und Kollegen.
2: Danke.
1: Oh, da ist aber gute Laune bei euch im Hintergrund.
2: Immer.

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16: Jetzt haben wir 14 Grad. Mal Sonne, mal Wolken. Heute steigt es auf 18 Grad. Morgen kälter, 17 Grad.
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20: Mit Rainer Hirsch, guten Tag. Die Hamburger Ärztekammer fordert die systematische, verpflichtende Unterrichtung von Schulkindern in Wiederbelebung. Laut Kammerangaben greifen derzeit nur 51% der Menschen in Deutschland helfend ein, wenn sie Zeugen eines Herzstillstands sind. In Schweden soll die Quote bei über 80% liegen. Der Boom in der Hochseekreuzfahrt dauert an. Die Zahl der Kreuzfahrtgäste ist in Deutschland im vergangenen Jahr auf den Rekordwert von 1,51 Millionen gestiegen, so das Statistische Bundesamt. In Ägypten hat ein bewaffneter Mann an einem Busbahnhof in Abnub in der Provinz Assiut auf Passanten geschossen und 8 getötet, ehe er selbst erschossen wurde. Nach ersten Ermittlungen litt der Mann seit längerer Zeit unter psychischen Problemen und wurde in einem psychiatrischen Krankenhaus in Kairo behandelt.
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21: Hey, Verkehrs-KI. Was ist los auf den Straßen?
22: Auf der A7 Richtung Flensburg staut es sich zwischen Hausbruch und Othmarschen auf 5 Kilometern. Auf der A1 Richtung Lübeck 3 Kilometer Stau zwischen Stillhorn und Norderelbe. Und auf der A1 Richtung Hamburg 2 Kilometer Stau zwischen Billstedt und Moorfleet.
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2: Schönen Dienstag und moin moin. Der hier passt perfekt zu eurem Latte Macchiato, den ich gerade in der Hand sehe. Oder ihr holt euch noch schnell ein. Mature kommt sogar nächstes Jahr im Februar nach Hamburg in die Markthalle. Jetzt mit seiner Band Ultravox. Das sind die treibenden Synthies bei Dancing with Tears in My Eyes. Schönen Dienstag.
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2: Guten Tag. Ärzte fordern Reanimationsunterricht. CDU-Chef bei der SPD-Fraktion. Mittags einzelne Schauer bis zu 19 Grad. Schon Kinder ab der 7. Klasse sollten im Unterricht lernen, wie man einen Menschen wiederbeleben kann. Das fordert die Hamburger Ärztekammer. Carolina Koplin.
3: Reanimation findet noch nicht flächendeckend statt, sollte pro Schuljahr aber mindestens 2 Stunden gelehrt werden, jährlich ab Klasse 7 bis zum Schulabschluss und das verpflichtend, heißt es in dem Antrag der Kammer. Jährlich erleiden in Deutschland demnach rund 70.000 Menschen einen Herz-Kreislauf-Stillstand. Aktuell würden in Deutschland nur etwa 51% der Anwesenden Hilfe leisten. In Schweden liegt die Quote beispielsweise bei über 80%. Schätzungen zufolge könnten jedes Jahr bis zu 10.000 zusätzliche Menschenleben gerettet werden, wenn unverzüglich mit Wiederbelebungsmaßnahmen begonnen würde, so die Ärztekammer.
2: Die Hochseekreuzfahrt boomt nach wie vor. Rund 1,51 Millionen Urlauber sind letztes Jahr von einem deutschen Hafen aus auf Hochseekreuzfahrt gegangen. Marc Elvers.
4: Das sind 4,1% mehr als noch im Jahr zuvor, wie aus Zahlen des Statistischen Bundesamts hervorgeht. Nach dem Einbruch durch die Corona-Pandemie von 2019 auf 2020 sind die Zahlen kontinuierlich gestiegen, auf jetzt 13,5% über dem Vor-Corona-Jahr 2019. In die Auswertung hat das Statistische Bundesamt nur Hochseekreuzfahrtschiffe für rein touristische Erlebnisse aufgenommen. Flusskreuzfahrten und andere Angebote wurden nicht berücksichtigt.
2: Bundeskanzler Merz ist heute Nachmittag zu Gast bei der Fraktionssitzung der SPD im Bundestag. Geplant sind eine Rede und eine Aussprache. Jan-Henner Reitze.
5: Pfiffe wie bei seiner Rede beim Deutschen Gewerkschaftsbund muss Merz zwar nicht befürchten, aber innerlich brodelt es auch in dem ein oder anderen SPD-Abgeordneten. Denn mit der Union tun sich einige Gegensätze auf, ob in Sachen Spritpreise, Steuern oder Rente. Merz will es dennoch schaffen, bis zur Sommerpause ein großes Reformpaket zu schnüren. Wie realistisch das ist und wie weit sich die Union dafür eventuell verbiegen muss, davon wird Merz bei der SPD-Fraktion einen Eindruck bekommen.
2: Der renommierte Klimaforscher Mujib Latif hat gestern am Gymnasium Farmsen einen Vortrag gehalten. Von unserem Reporter gefragt, wie er die Arbeit der Bundesregierung in puncto Klimaschutz bewertet, hat er sich kritisch geäußert. Marc Elvers.
4: Latif sieht vor allem 2 Baustellen. Zum einen kommen wir bei den Gebäuden nicht voran, Stichwort Wärmepumpe. Das machen andere Länder wie Dänemark laut Latif deutlich besser. Das andere große Thema, der Verkehr.
6: Beim Verkehr kommen wir einfach nicht vom Fleck. Da steigen sogar noch die Emissionen und wir müssen viel stärker in die Elektromobilität kommen.
2: Wegen Schimmelpilzen ruft die Drogeriemarktkette Rossmann Maiswaffeln zurück und warnt vor dem Verzehr. Es geht um mehrere Chargen der unter der Marke Enerbio verkauften Maiswaffeln in der Geschmacksrichtung Salted Caramel. Kontrollen haben ergeben, dass sie das sogenannte Aflatoxin B1 enthalten können. Bei regelmäßigem Verzehr kann es krebserregend sein. Die genauen Chargen stehen auf der Homepage von Rossmann.
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1: Ist kein technischer Defekt oder sowas. Ich mache gleich einfach einen 80er mittendrin aus und dann singt ihr einfach weiter, als wäre nichts passiert. Wenn ihr das auch könnt, gleich mal anmelden über die Hamburg 2 App oder über unsere Website, die gute Sabrina aus Kollo. Du bist so ein Gesangstalent, ne?
2: Naja. Ich singe auf jeden Fall mit Freude.
1: Nur im Auto und unter der Dusche oder wo?
2: Überall. Wo Musik läuft, singe ich immer mit.
1: Wie schön. Du scheust also auch keine Öffentlichkeit?
2: Nein.
1: Das möchte ich.
2: Ganz frei von der Lunge raus.
1: Das möchte ich hören. Hier kommt ein 80er. Achtung.

0: 50 Euro auf dein Konto für dieses großartige Stimmchen. Sabrina, das war toll.
1: Da freue ich mich, vielen Dank.
0: Viel Spaß mit der Kohle und obendrauf darfst du jetzt auch noch komplett weiter singen. Hier kommt nochmal der ganze 80er von Bryan Adams, Summer of 69. Ach, schön hast du es gesungen.

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13: Jetzt haben wir 16 Grad, mal Sonne, mal Wolken. Heute steigt es auf 18 Grad. Heute Nacht geht's runter auf 12 Grad. Morgen auch etwa 17 Grad.
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16: Mit Rainer Hirsch, guten Tag. Zwei städtische Hamburger Unternehmen bekommen große Darlehen von der Europäischen Investitionsbank. Die Hamburger Energienetze bekommen bis zu 1 Milliarde für den Ausbau und die Erneuerung des Stromnetzes. Und der Busbetreiber VHH bekommt bis zu 125 Millionen für die Anschaffung von Elektrobussen geliehen. Tausende Tankstellen in Deutschland haben nach Darstellung eines Verbraucherdienstes gegen die im April eingeführte 12-Uhr-Regel verstoßen. In Hamburg, Schleswig-Holstein und auch Mecklenburg-Vorpommern wurden allerdings vergleichsweise wenige Verstöße gezählt. Privatpersonen, die ein Elektroauto kaufen oder leasen, können dafür jetzt Förderung vom Staat bekommen. Umweltminister Schneider hat das Antragsportal bei der Förderzentrale Deutschland vorhin freigeschaltet. Die Förderung gilt auch für Plug-in-Hybride und E-Autos mit Reichweitenverstärker.
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18: Hey, Verkehrs-KI. Was ist los auf den Straßen?
19: Auf der A255 Richtung Norderelbe. Unfall zwischen Veddel und Norderelbe. Auf der A1 Richtung Hamburg. 7 Kilometer Stau zwischen Oeyendorf und Norderelbe. Und auf der A1 Richtung Lübeck. 2 Kilometer Stau zwischen Harburg und Norderelbe.
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21: Moin, könnt ihr eigentlich Noten lesen?
0: er auch nicht. Gleich unsere Wer-Was-Frage, die eine Musikfrage zum Miträtseln. Tina Turner, die kommt jetzt mit ihrem Soul Typical Mail. Schönen Dienstag. Ich bin Vanessa Rimkus.
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0: talking in your sleep. So heißt er auch, die Romantics. Hamburg 2 ist hier.
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0: Bisschen Ablenkung hier vom Alltag. Einfach mal miträtseln. Das ist die eine Musikfrage hier bei Hamburg 2. Ich gebe sogar zwei Antwortmöglichkeiten vor. Dann bringt das 50-50-mäßig. Dann bringt das 50-50-mäßig noch mehr Spaß. Welcher Hamburg 2-Star war zwar ein begnadeter Musiker, konnte aber kaum Noten lesen? War das David Bowie? Oder war das Freddie Mercury? Wer konnte tatsächlich kaum Noten lesen, hat trotzdem so wahnsinnig großartige Musik geschaffen? David Bowie oder Freddie Mercury? Es war Freddie Mercury. Seine Songideen sang er oder spielte er den Queen-Band-Kollegen einfach vor, denn Instrumente spielen konnte er. Hier ist er mit seinem Disco-Sound, finde ich zumindest. Freddie Mercury, I was born to love you bei Hamburg 2.

0: Absolutes Urlaubsfeeling. Mit Vaya con Dios. Hamburg 2. Wir haben richtig viele 80er gleich für euch. Mit einer Band, die bringt ein neues Album raus. Und das, was man schon hören kann, ist großartig. You Too. With or Without You gibt's gleich.
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Wenn man noch so nahbar ist wie die Jungs von U2, ne? Hamburg 2 ist hier an eurem Dienstag. Richtig viele 80er kommen jetzt von U2 und die standen gerade auf dem Dach eines Schulbusses mitten in Mexiko-Stadt auf der Straße und haben das Video gedreht zu ihrer neuen Single Street of Dreams. Ja, haben sich feiern lassen da. Aber dann Donner, Regen, der Generator fiel aus und U2 wurden einfach mal so kurzerhand von einem Fan, der sowieso zugucken konnte vom Balkon, in seine Wohnung eingeladen. Und dann haben sie da gleich weitergefeiert. Thank you so much. Muchas gracias.

0: waren hier.
1: Ja, und wo sie jetzt gerade schon da sind, ne, haben sie einfach noch ein Gratiskonzert gegeben. Ja, weiter feiern. Das neue Single ist genial. Street of Dreams. Die alten Sachen aus den 80ern sind aber genauso egal. Wir feiern nämlich jetzt hier weiter mit U2. With or Without You an eurem Dienstagmittag bei Hamburg 2.

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2: Mit Carolina Koplin. Moin. Und das sind zwei unserer Themen in dieser Sendung. Frust bei Fahrgästen im Hamburger Süden. Hamburger Klimaforscher kritisiert Bundesregierung. Und das Wetter? Sonne und Wolken bis 19 Grad. Noch bis zum frühen Samstagmorgen fahren wegen Bauarbeiten keine S-Bahnen zwischen Wilhelmsburg und Neugraben. Für alle, die die Strecke nutzen und auf die Ersatzbusse oder Regionalzüge umsteigen müssen, eine echte Herausforderung. Es ist voll und es gibt keinen zuverlässigen Ersatz. Die Kunden haben gemischte Gefühle.
3: Also ich bin wirklich immer für den öffentlichen Nahverkehr. Aber diese Informationspolitik, die finde ich ziemlich unmöglich. Man weiß gar nicht, welche Richtung man soll. Hier in Harburg vom Bus bis zur Bahn ist es ganz, ganz weit entfernt.
4: Ich muss ehrlich sagen, ich habe sehr wenig erwartet und deswegen bin ich positiv überrascht, dass ich ein bisschen besser herkomme als gedacht. Also es ist natürlich ziemlich voll, aber ich bin angekommen, deswegen bin ich erstmal zufrieden.
2: Die Bundesregierung lässt nach in Sachen Klimaschutz. Das hat der Hamburger Klimaforscher Mujib Latif gestern im Rahmen einer Veranstaltung am Gymnasium Farmsen gesagt. Marc Elvers.
5: Wir haben zwar fast 50% unserer Treibhausgase im Vergleich zu 1990 eingespart, sagt Latif, aber...
6: Was die Politik im Moment macht, ist so eine Art Rollback. Das heißt also, wir sind jetzt dabei, das Ganze zu verlangsamen und deswegen werden wir höchstwahrscheinlich unsere eigenen Klimaziele nicht erreichen.
5: Seiner Meinung nach gibt es zwei Sorgenkinder.
6: Das eine sind die Gebäude, also die Wärme. Wir kommen einfach bei der Wärme nicht voran. Stichwort Wärmepumpe. Das machen andere Länder viel besser, wie Dänemark beispielsweise.
5: Das zweite große Thema ist der Verkehr, sagt Latif.
6: Beim Verkehr kommen wir einfach nicht vom Fleck. Da steigen sogar noch die Emissionen und wir müssen viel stärker in die Elektromobilität kommen.
2: Und genau bei dem Thema tut sich jetzt was. Wer ein Elektroauto kaufen oder leasen will, kann ab heute die staatliche Unterstützung dafür beantragen. Fiona Reinhardt, wer wird denn gefördert?
7: Gefördert werden E-Autos, bestimmte Plug-in-Hybride und Elektroautos mit sogenannten Reichweitenverlängerern. Ob Kauf oder Leasing spielt keine Rolle. Wichtig ist nur, dass das Auto dieses Jahr neu zugelassen wurde. Die Förderung kann also auch rückwirkend beantragt werden. Wie viel Geld man bekommt, hängt vom Fahrzeug ab, aber auch vom Einkommen und der Familiengröße. Bis zu 6.000 Euro sind maximal drin. Da die Anträge nur online gestellt werden können, ist eine Bund-ID Voraussetzung, also ein Konto, mit dem man sich online gegenüber Behörden ausweisen kann.
2: Ja, und wer kein E-Auto hat, muss hier noch regelmäßig an die Tankstelle. Eine Auswertung des Verbraucherdienstes Mehr Tanken hat jetzt gezeigt, dass 1000-fach gegen die 12-Uhr-Regel verstoßen wurde. Also die Regel, dass nur einmal am Tag um 12 Uhr die Preise an den Säulen erhöht werden dürfen. Fiona, was genau sagt die Auswertung denn noch?
7: Fast jede fünfte Tankstelle soll laut dieser Auswertung gegen die 12-Uhr-Regel verstoßen haben. Und das soll in dem beobachteten Zeitraum insgesamt rund 17.000 Mal passiert sein. Die meisten Verstöße wurden in Bayern festgestellt. In Berlin sei die Quote am niedrigsten. Der Bundesverband Freier Tankstellen nimmt Tankstellenbetreiber in Schutz. Der Prozess von der Preisänderung bis hin zur Datenübermittlung ans Kartellamt sei lang. Und verschiedene Faktoren könnten dazu führen, dass eine Preisänderung erst verzögert übermittelt wird.
2: Schon Kinder ab Klasse 7 sollen im Unterricht lernen, wie man einen Menschen reanimieren kann. Das fordert die Hamburger Ärztekammer. Rainer Hirsch.
8: Reanimation findet noch nicht flächendeckend statt, sollte pro Schuljahr aber mindestens 2 Stunden gelehrt werden. Jährlich ab Klasse 7 bis zum Schulabschluss und das verpflichtend, heißt es in dem Antrag der Kammer. Jährlich erleiden in Deutschland demnach rund 70.000 Menschen einen Herz-Kreislauf-Stillstand. Aktuell würden in Deutschland nur etwa 51% der Anwesenden Hilfe leisten. In Schweden liegt die Quote demnach bei über 80%. Schätzungen zufolge könnten jedes Jahr bis zu 10.000 zusätzliche Menschenleben gerettet werden, wenn unverzüglich mit Wiederbelebungsmaßnahmen begonnen würde, so die Ärztekammer.
2: Mitglieder von Parteien werden immer häufiger angegriffen. Im vergangenen Jahr hat die Zahl der Angriffe massiv zugenommen. Bundesweit hat die Polizei über 5000 Straftaten, die sich gegen Parteirepräsentanten oder Parteimitglieder richten, registriert. Im Vergleich zu 2024 ein Anstieg um fast 40%, wie eine Antwort der Bundesregierung auf eine AfD-Anfrage zeigt. Diana Kramer.
9: Seit Jahren steigt die Zahl der Straftaten, die sich gegen Angehörige von Parteien richtet. Ein Grund für den nochmal deutlichen Zuwachs Bereichstags im vergangenen Jahr dürfte das aufgeheizte Klima im Wahlkampf Anfang 2025 gewesen sein. Mit mehr als 1850 Fällen war die AfD besonders stark betroffen, aber auch CDU und Grüne. Die meisten Angriffe kommen aus dem rechten und linken Spektrum, heißt es. In den meisten Fällen geht es um Äußerungsdelikte wie Volksverhetzung, Verleumdung und Beleidigung. Aber auch körperliche Angriffe oder Farbattacken an Gebäuden haben zugenommen.
2: Ihr hört das Hamburg 2 News Journal und das ist heute sonst noch wichtig. Wegen Schimmelpilzen ruft die Drogeriemarktkette Rossmann Maiswaffeln zurück und warnt vor dem Verzehr. Es geht um mehrere Chargen der unter der Marke Enerbio verkauften Maiswaffeln in der Geschmacksrichtung Salted Caramel. Kontrollen haben ergeben, dass sie das sogenannte Aflatoxin B1 enthalten können. Bei regelmäßigem Verzehr kann es krebserregend sein. Die genauen Chargen stehen auf der Homepage von Rossmann. Wenige Tage nach dem Staatsbesuch von US-Präsident Donald Trump in Peking reist Kreml-Chef Wladimir Putin auf Einladung des chinesischen Staatschefs Xi Jinping nach China. Bei dem zweitägigen Besuch soll es um die Beziehungen beider Länder und internationale und regionale Probleme gehen, kündigte der Kreml an. 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
1: Schönen Dienstag, Hamburg 2. Und der ist so aktuell wie eh und je. Wir haben ja immer richtig viele 80er. Und der nächste kommt von Tracy Chapman mit ihrer Gitarre und ihrer Stimme. Verzaubert sie uns jedes Mal mit ihrem Song, der tatsächlich gegen Ungerechtigkeiten, also der soll auf Ungerechtigkeiten aufmerksam machen. Denn sie hatte ein Stipendium damals an einem sehr elitären Musikgymnasium. Sie kommt nämlich eher aus einer Arbeiterfamilie. Und dort herrschte so eine soziale Ungerechtigkeit vor. Herablassende Art ihrer wohlhabenden Mitschüler. Und das hat sie ungemein frustriert. Und genau aus dieser Situation mit 16 Jahren hat sie den hier schon geschrieben. Da ist sie, die Gitarre. Talking about a revolution, Tracy Chapman bei

0: Stimme ist einfach unverwechselbar und wunderschön. Tracy Chapman ist das Talking About a Revolution hier bei Hamburg 2. Richtig viele 80er mit der nächsten unverwechselbaren Stimme. Gleich für euch diese 80er. Billie Eilish ist es, habt ihr schon erkannt, ne? Und jetzt? Dieses Knödeln. Sweet 16, gleich in voller Länge nach 1.
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16: Aktuell haben wir 17 Grad. Mal Sonne, mal Wolken. Heute Nacht geht's runter auf 12 Grad. Morgen zeitweise Regen. Morgen kälter, 17 Grad.
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19: Mit Rainer Hirsch, guten Tag. Zwei städtische Hamburger Unternehmen bekommen große Darlehen von der Europäischen Investitionsbank. Die Hamburger Energienetze bekommen bis zu 1 Milliarde für den Ausbau und die Erneuerung des Stromnetzes. Und der Busbetreiber VHH bekommt bis zu 125 Millionen für die Anschaffung von Elektrobussen geliehen. Tausende Tankstellen in Deutschland haben nach Darstellung eines Verbraucherdienstes gegen die im April eingeführte 12-Uhr-Regel verstoßen. In Hamburg, Schleswig-Holstein und auch Mecklenburg-Vorpommern wurden allerdings vergleichsweise wenige Verstöße gezählt. Privatpersonen, die ein Elektroauto kaufen oder leasen, können dafür jetzt Förderung vom Staat bekommen. Umweltminister Schneider hat das Antragsportal bei der Förderzentrale Deutschland vorhin freigeschaltet. Die Förderung gilt auch für Plug-in-Hybride und E-Autos mit Reichweitenverstärker.
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21: Hey, Verkehrs-KI. Was ist los auf den Straßen?
22: Auf der A1 Richtung Bremen, 8 Kilometer Stau zwischen Öjendorf und Harburg. Finkenwerder Straße, Stau zwischen Waltershof und Scheitelpunkt. Und auf dem Steinhauer Damm, 1 Kilometer Stau zwischen Wallstraße und Billstraße.
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1: Wir haben die allerletzten Startplätze für den Hella Hamburg Halbmarathon. Wie ihr da rankommt, gleich. Jetzt der Mann mit der Knödelstimme, der so eine relaxte, coole Atmosphäre erzeugt bei seinem Sweet 16, Billy Idol. Schönen Dienstag, wenn man das herumkurzt.
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Hier ist Raining Man an eurem Dienstag bei Hamburg 2. Ja, wir haben den Soundtrack für eure Joggingrunde. Vielleicht ja für 5 Kilometer oder gleich die ganzen 21 Kilometer. 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Vielleicht muss der ja auch mit drauf. Zumindest hinterher fürs Cooldown. Der Michael Jackson, I just can't stop loving you. Jetzt bei Hamburg 2.

0: schönes Wochenende, oder? Earth, Wind and Fire, September, Hamburg 2. Ja, ich weiß, dass es Dienstag ist, aber man kann ja noch mal schon mal träumen vom Wochenende. Richtig viele 80er begleiten euch bei diesem Traum. Und wo wir gerade so bei Unterbewusstsein sind, ich wusste nicht mehr, warum ich den so großartig finde. Kim Wiles, The Second Time, gleich.
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0: Wir suchen euren absoluten Lieblingssong von Kim Wilde. Der könnte es sein, oder? Wie wär's mit dem hier noch? Im Web oder in der Hamburg 2, erwählt euren absoluten Lieblingssong. 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Und das Allergenialste ist, ich wusste, ich mag diesen Sound. The Second Time. Ich wusste aber nicht mehr, warum. Es ist mein Unterbewusstsein. Ich bin ein riesen Knight Rider-Fan. Und wer sich an die Serie erinnert mit Michael Knight und Kit und so, da kommt The Second Time mit dem Musikvideo drin vor.
2: Michael, ich finde diese Videos peinlich.
3: Ach komm schon, Kid, sie bieten alles. Sie haben Rhythmus, Dramatik, Aufregung, schöne Girls.
0: Genau so, er hat vollkommen recht.

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2: Schönen guten Tag. Polizei jetzt mit Präsenz Dauerblaulicht unterwegs. Großes Darlehen für Hamburg. Wolken und Sonne bis 19 Grad. Eine deutschlandweite Neuheit, die das Stadtbild prägen wird. So hat die Hamburger Polizei eine Neuerung an ihren Streifenwagen angekündigt. Reporter Marc Elvers war bei der Vorstellung vorhin. Marc, was ist denn die Neuheit?
3: Die Streifenwagen leuchten dauerhaft blau, das sogenannte polizeiliche Präsenzlicht. Und dafür wurde kein neues Licht verbaut. Es sind die Blaulichter, die durchgehend auf 30% leuchten. Das soll Ansprechbarkeit signalisieren, die Sichtbarkeit und vor allem auch das Sicherheitsgefühl erhöhen. Die Streifenwagen werden jetzt nach und nach programmiert, also es leuchten ab morgen nicht alle Polizeiautos durchgehend blau. Und wichtig ist, die Polizei hat dadurch keine besonderen Rechte und wir Verkehrsteilnehmer keine besonderen Pflichten.
2: Unsere Stromnetze werden in den nächsten Jahrzehnten stärker belastet sein. Stichwort Energie- und Verkehrswende. Heißt, die Energienetze müssen ausgebaut und erneuert werden. Die Europäische Investitionsbank leiht den Hamburger Energienetzen dafür jetzt bis zu 1 Milliarde Euro. Carolina Koplin.
4: Der Sprecher der Hamburger Energienetze nennt zwar nicht die Konditionen des Darlehens, sagt aber, sie seien vergleichsweise günstig. Nach eigenen Angaben investieren die Hamburger Energienetze bis 2029 rund 2,9 Milliarden Euro in das städtische Stromverteilnetz. Verteilnetze bringen den Strom zum Endverbraucher. Die Verkehrsbetriebe Hamburg-Holstein leihen sich übrigens auch Geld von der Europäischen Investitionsbank. Mit den 125 Millionen Euro sollen 188 Elektrobusse gekauft und der Betriebshof Schenefeld umgebaut werden.
2: Wer die neue Kaufprämie für Elektroautos nutzen will, kann die staatliche Unterstützung ab sofort beantragen. Das entsprechende Portal ist vorhin während einer Pressekonferenz mit Bundesumweltminister Schneider freigeschaltet worden. Das Antragsverfahren soll digital ablaufen. Die Förderung gilt auch für Leasingautos, aber nur von Privatpersonen. Die Weltgesundheitsorganisation hat nach dem Ebola-Ausbruch in der Demokratischen Republik Kongo und in Uganda seinen Notfallausschuss einberufen. Die unabhängigen Expertinnen und Experten wollen Empfehlungen ausarbeiten, wie mit dem Ausbruch umgegangen werden soll. Christiane Ulrich.
5: Die Experten wälzen kritische Fragen, zum Beispiel ob in den betroffenen Regionen Märkte geschlossen werden sollen, ob Schulen den Unterricht einstellen müssen oder Kirchen die Gottesdienste aussetzen. Solche Empfehlungen sind heikel, weil es wichtig ist, die Bevölkerung nicht vor den Kopf zu stoßen oder das öffentliche Leben so einzuschränken, dass Marktverkäufer plötzlich kein Einkommen mehr haben oder Familien keine Nahrungsmittel mehr kaufen können. Sie müssen die Risiken von Ansteckungen gegen die Folgen von solchen Schließungen sehr genau abwägen.
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Hot Chocolate sind das hier. You sexy thing. Hamburg 2. Euer Dienstag, richtig viele 80er. Habt ihr geguckt am Sonnabend eigentlich ESC? Ich ja. Ja, ist nicht so gut gelaufen für Sarah Engels, aber es ist egal. Die haben ja 70 Jahre Eurovision Song Contest gefeiert da in Wien und ich fand dieses Special am Ende total großartig, wo ESC-Gewinner der letzten Jahre die Songs von einem anderen ESC-Gewinner gesungen haben. Heißt, Lordi zum Beispiel, die finnische Band, die ja gewonnen haben, haben nicht ihren eigenen Song gesungen, sondern Hold Me Now von Johnny Logan. Version. Schade nur, dass es zum Umgekehrten nicht gekommen ist, denn Johnny Logan hat ja, weil Irland den ESC dieses Jahr boykottiert hat, seine Teilnahme auch abgesagt. Er hätte nämlich Hard Rock Hallelujah singen sollen von Lordi, aber wir wollen es euch nicht vorenthalten. Es klingt von Johnny Logan wirklich sehr angenehm. Ja, wenn Künstler die Songs von anderen zu ihren eigenen machen, ne? Geniale Version. Das hier sind Cock Robin, das ist auch ihr eigener Sound. When Your Heart Is Weak. So ein bisschen Entspannung an eurem Dienstag jetzt bei Hamburg 2.

2, richtig viele 80er und bei uns gibt's die originale Whitney Houston gleich. Ich fand's ein bisschen irritierend. Habt ihr Staying Alive mal gesehen? Da gab's eine Show, eine KI-generierte Whitney Houston mit den No Angels auf der Bühne. Ist auch nicht so gut gelaufen. 629.000 Menschen haben eingeschaltet, die Show geguckt. Die Giovanni Zarella Show, die beim ZDF dann parallel lief, die hatte fast das Doppelte an Einschaltquote. 208,8 Millionen haben das gesehen. Wir bleiben beim Original. Die Stimme kann man eh nicht kopieren, finde ich. Und das hier macht gute Laune an eurem Dienstag. Whitney Houston, How Will I Know?

0: und gute Laune. Von Whitney Houston, How Will I Know, an eurem Dienstag. Richtig viele 80er, die gibt's hier ja immer bei Hamburg 2 und das ist gleich heile Welt. Gleich für euch diese 80er. Jason Donovan mit seiner Kylie Minogue. Especially for you in voller Länge, gleich nach 2.
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17: Aktuell haben wir 17 Grad. Mal Sonne, mal Wolken. Am Abend kommt etwas Regen. Heute Nacht geht's runter auf 12 Grad. Morgen auch Regen, 17 Grad.
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20: Ich bin Ines Wieser. Schönen guten Tag. Die Streifenwagen der Polizei hier in der Stadt werden mit einer deutschlandweiten Neuerung ausgestattet. Es geht ums Blaulicht. Das sogenannte polizeiliche Präsenzlicht soll in Zukunft dauerhaft auf 30% leuchten. Das soll die Sichtbarkeit der Einsatzkräfte im Stadtbild und das Sicherheitsgefühl erhöhen, heißt es. Der Jugendliche, der im Landkreis Harburg vor rund 2 Wochen einen Stromschlag erlitten hat, ist außer Lebensgefahr. Der 14-Jährige war an der Güterzugstrecke zwischen Buchholz in der Nordheide und dem Rangierbahnhof Maschen in Marxen auf einen Oberleitungsmast geklettert und war aufgrund des Stromschlags aufs Gleis gestürzt. Und die von Bund und Ländern finanzierte Plattform Jugendschutz.net hat im vergangenen Jahr 15.099 Verstöße gegen Jugendschutzbestimmungen im Netz registriert. Meistens ging es um Missbrauchsdarstellungen von Kindern und Jugendpornografie. Mögliche KI-Profile auf Social-Media-Plattformen werden als Einfallstor für Risiken bezeichnet.
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22: Hey, Verkehrs-KI. Was ist los auf den Straßen?
23: Auf der A1 Richtung Bremen zwischen Billstedt und Stillhorn 4 Kilometer Stau. Auf der A25 Richtung Hamburg zwischen Nettenburg und Allermöhe 3 Kilometer Stau. Und auf der A1 Richtung Lübeck zwischen Stillhorn und Norderelbe 2 Kilometer Stau.
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0: Wenn ich sage Dustin Hoffman und Tom Cruise, kommt ihr drauf, um welchen Film es geht? Wir hören gleich nochmal in den Soundtrack und vor allen Dingen in die Charts des Jahres. Das macht nämlich Olli mit euch bei Ollis 80er-Charts gleich. Ich sag mal so, der hier könnte auch dabei sein. War das gleiche Jahr. Heile Welt von Kylie Minogue und Jason Donovan für euren Dienstag. Especially for you. Ich bin Vanessa Rimkus.
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0: schon ein ganz klein bisschen schmalzig, aber so schön für euren Dienstag, ne? REO Speedwagon, Keep on Loving You bei Hamburg 2.
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0: Ja, der Olli, er schickt euch ja immer auf eine kleine Reise in die Top 25 dieser Kalenderwoche eines ganz bestimmten Jahres. Erinnert ihr euch noch an dieses Titelthema von einem Film? Na, fällt's euch wieder ein? Und vor allen Dingen auch, in welchem Jahr das war. Es ist...
2: You? You're the Rain Man?
0: Tom Cruise und Dustin Hoffman als Rain Man. Olli schickt euch ins Jahr 1989. Da kam der Film nämlich in die deutschen Kinos. Und genau aus dem Jahr kriegt ihr die Top 25. Und wer war da mit dabei? Auch ins Jahr 1989, Brand New Toy auf Platz 23. Und jetzt kommt einer, da kennt ihr auf jeden Fall das Original, das hier.
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0: Die Beatles. Und wer hat sich des Ganzen angenommen? Es waren Bananarama. Platz 14 damals, 1989 in den Charts, Bananarama, und einen haben wir noch. Und den habe ich gefeiert ohne Ende. Das war, glaube ich, die zweite Single, die ich mir in meinem Leben gekauft habe.
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0: Der David.
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0: David Hasselhoff, die Top 25 aus 1989 ist in Ollis 80er Charts. Diese Woche einfach reinklicken bei uns im Web oder in der Hamburg 2 App. Da gibt's das Ganze jederzeit im Stream. Viel Spaß dabei. Und die Party geht weiter hier. 1986, da kommt der hier, Herr Bruce Hornsby. The Way It Is. Hamburg 2, euer Dienstag.

0: Gira, leicht sexy Sound, ne? Von Faith No More, Easy, bei Hamburg 2. Richtig viele 80er haben gleich eine wunderschöne Mädels-Power-Pop-Ballade. Die Bengals, Eternal Flame für euren Dienstag.
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Schönen Dienstag. Hamburg 2 ist hier mit richtig vielen 80ern. Und wundert euch nicht, es könnte sein, dass ihr Leute rumlaufen seht, so vornehmlich auch Reeperbahn und so, die sehen aus wie die Beatles. Das hat seinen Grund. Es wird nämlich eine deutsch-britische Serie geben, Hamburg Days, heißt sie. Und die Dreharbeiten haben begonnen. Und ich weiß nicht genau, ob jetzt schon in Hamburg oder in München und Liverpool, da wird nämlich auch gefilmt. Es wird eine ZDF-Serie in Zusammenarbeit unter anderem mit der BBC. Und da werden sogar noch Komparsen gesucht. Vielleicht ja immer noch. Die Kostümproben sind jetzt diese und nächste Woche. Und gedreht wird dann auf jeden Fall am 12. Juni und am 16. und 17. Juni. Gesucht werden Männer und Frauen im Alter zwischen 18 und 34 Jahren für diese drei Drehtage. Also falls ihr da noch Interesse habt, ne, klickt mal bei uns im Web. Da findet ihr alle Infos. Ansonsten nicht wundern, wenn die Beatles euch über den Weg laufen. Oder ihr vielleicht ja auch schon Komparse seid. Das hier sind die Bengals an eurem Dienstag. Eine wunderschöne Popballade mit Frauenpower aus den 80ern. Eternal Flame. Viel Spaß bei Hamburg 2.

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2: Es ist 2:30.
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3: Guten Tag. Streifenwagen, Polizei stellt neuen Hingucker vor und Startups, Gründerszene in Deutschland immer jünger. Wolken und Sonne bis 19 Grad. Die Streifenwagen der Polizei hier in der Stadt werden mit einer deutschlandweiten Neuerung ausgestattet. Es geht ums Blaulicht. Das sogenannte polizeiliche Präsenzlicht soll in Zukunft dauerhaft auf 30% leuchten, wenn ein Funkstreifenwagen in der Stadt unterwegs ist. Laut Polizeivizepräsident Mirko Streiber ist das Ziel,
4: die Sichtbarkeit unter Funkstreifenwagen vor Ort zu erhöhen, das Sicherheitsempfinden dadurch auch zu verbessern und vor allen Dingen unsere Ansprechbarkeit zu erhöhen, dass man sieht, da ist ein Streifenwagen, an den kann ich mich wenden.
3: Die von Bund und Ländern finanzierte Plattform Jugendschutz.net hat im vergangenen Jahr gut 15.000 Verstöße gegen Jugendschutzbestimmungen im Netz registriert. Meistens ging es um Missbrauchsdarstellungen von Kindern und Jugendpornografie, wie aus dem Jahresbericht der Stelle hervorgeht. Ursula Winkler.
5: Es bleibt wohl eine hohe Dunkelziffer, denn längst nicht jeder Verstoß im Netz wird auf der Plattform gemeldet. Aber immerhin, in fast allen Fällen haben die Anbieter nach der Beschwerde die Verstöße aus dem Netz genommen und in etwa 2 von 5 Fällen wurden Ermittler eingeschaltet. Die Experten scannen Social Media und Co. auch selbst. Vor allem der zunehmende KI-Einsatz besorgt sie. So haben etwa künstlich generierte Influencer mit ihrer perfekten Welt oft negative Effekte für das Selbstbild der jungen User.
3: Start-up statt Angestelltenjob. Die Selbstständigkeit erlebt bei jungen Menschen einen Aufschwung. Das zeigt eine groß angelegte Studie der Förderbank KfW. Demnach waren im vergangenen Jahr 40% der Gründerinnen und Gründer in Deutschland jünger als 30. Diana Kramer.
6: Anfang des Jahrtausends lag das Durchschnittsalter bei Gründern noch bei knapp 40 Jahren. Heutzutage versprechen sich viele junge Menschen vor allem Unabhängigkeit. Trotz des finanziellen Risikos zieht mehr als jeder Dritte unter 30 die Freiberuflichkeit einem Angestelltenverhältnis vor. Die KfW begrüßt diesen Trend. Der Wirtschaftsstandort Deutschland brauche kreative und mutige Unternehmerinnen und Unternehmer, heißt es dort.
3: Die Weltgesundheitsorganisation hat nach dem Ebola-Ausbruch in der Demokratischen Republik Kongo und in Uganda seinen Notfallausschuss einberufen. Die unabhängigen Expertinnen und Experten wollen Empfehlungen ausarbeiten, wie mit dem Ausbruch umgegangen werden soll. Christiane Ulrich.
7: Die Experten wälzen kritische Fragen, zum Beispiel ob in den betroffenen Regionen Märkte geschlossen werden sollen, ob Schulen den Unterricht einstellen müssen oder Kirchen die Gottesdienste aussetzen. Solche Empfehlungen sind heikel, weil es wichtig ist, die Bevölkerung nicht vor den Kopf zu stoßen oder das öffentliche Leben so einzuschränken, dass Marktverkäufer plötzlich kein Einkommen mehr haben oder Familien keine Nahrungsmittel mehr kaufen können. Sie müssen die Risiken von Ansteckungen gegen die Folgen von solchen Schließungen sehr genau abwägen.
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0: Frank für euren Dienstagnachmittag hier. Cool in the Gang, fresh bei Hamburg 2.
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0: Fällt so ein bisschen unter die Rubrik der passende Song zur passenden Gelegenheit oder so. Es geht um einen Film, um die 80er Kinokomödie Die Frau in Rot von und mit Gene Wilder. Da brauchen die Produzenten nämlich noch einen mitreißenden Filmsong. Wer den schreiben soll, ist ziemlich schnell klar. Stevie Wonder, der ist ja bekanntermaßen blind, will aber unbedingt vorm Schreiben des Songs den Film im Kino gezeigt bekommen, um sich in die richtige Stimmung des Films reinzufühlen oder reinzudenken. Und nach der Vorführung weiß Stevie Wonder auch ganz genau, was der richtige Song ist. Den hat er nämlich schon. Der liegt schon fertig rum. Hat nie auf dem Album gepasst, hat er schon seit längerem fertig, aber für diesen Film ist er perfekt. Der Song wird einer der erfolgreichsten Hits des Jahres 1984 und der größte Erfolg seiner Karriere. Und er bekommt für den Song sogar noch einen Oscar als bester Filmsong. Es geht um I Just Call to Say I Love You. Hier ist Stevie Wonder bei Hamburg 2.

Schönen Dienstag hier mit Hamburg 2 und richtig vielen 80ern und dem Mann, der sich gerade feiern lässt auf seiner Tour durch Großbritannien und Irland. Songs and Stories, an intimate evening with Paul Young. Ich finde es so großartig, der Mann ist genial auf der Bühne. Es sind kleinere Locations, zum Beispiel in Chelmsford, das liegt so 30, 45 Minuten mit dem Auto von London entfernt. Ist man relativ schnell da, aber kleines Theater. Und er erzählt Geschichten aus seinem Leben zu seinen Songs, spielt Akustikversionen von seinen Songs und lässt sich feiern und ist Musiker durch und durch. Er schreibt auch schon bei Instagram, danke für eure herzlichen Willkommensgrüße, die vollgepackten Veranstaltungsorte und die Erinnerungen, die wir geschaffen haben. Ach, komm doch mal nach Deutschland mit der Tour, das wäre auch schön. Paul Young, Love of the Common People, jetzt.

0: Effekt ist großartig. Paul Young mit seinem Hechelkurs hier. Love of the Common People. Richtig viele 80er. Und gleich für euch diese 80er. Entspannte Fleetwood Mac an eurem Dienstag. Everywhere in voller Länge gleich nach 3.
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22: Aktuell haben wir 18 Grad, mal Sonne, mal Wolken. Am Abend kommt Regen auf. Heute Nacht geht's runter auf 12 Grad. Morgen kälter, 17 Grad.
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25: Ich bin Ines Wieser. Schönen guten Tag. Die Streifenwagen der Polizei hier in der Stadt werden mit einer deutschlandweiten Neuerung ausgestattet. Es geht ums Blaulicht. Das sogenannte polizeiliche Präsenzlicht soll in Zukunft dauerhaft auf 30% leuchten. Das soll die Sichtbarkeit der Einsatzkräfte im Stadtbild und das Sicherheitsgefühl erhöhen, heißt es. Der Jugendliche, der im Landkreis Harburg vor rund 2 Wochen einen Stromschlag erlitten hat, ist außer Lebensgefahr. Der 14-Jährige war an der Güterzugstrecke zwischen Buchholz in der Nordheide und dem Rangierbahnhof Maschen in Marxen auf einen Oberleitungsmast geklettert und war aufgrund des Stromschlags aufs Gleis gestürzt. Und die von Bund und Ländern finanzierte Plattform Jugendschutz.net hat im vergangenen Jahr 15.099 Verstöße gegen Jugendschutzbestimmungen im Netz registriert. Meistens ging es um Missbrauchsdarstellungen von Kindern und Jugendpornografie. Mögliche KI-Profile auf Social-Media-Plattformen werden als Einfallstor für Risiken bezeichnet.
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27: Hey, Verkehrs-KI.
23: Was ist los auf den Straßen?
0: Auf der A7 Richtung Flensburg. Stau zwischen Waltershof und Othmarschen. 5 Kilometer. Auf der A1 Richtung Bremen. Stau zwischen Moorfleet und Maschener Kreuz. 4 Kilometer. Und auf der A7 Richtung Hannover. Stau zwischen Hausbruch und Seevetal-Fleestedt. 5 Kilometer.
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so und spielt Staying Alive von den Bee Gees, die Drums mit. Das ist genial. Hier kommt er mit seiner gesamten Band Fleetwood Mac Everywhere. Schönen Dienstag, ich bin Vanessa Rimpel.

Die rocken immer, die Scorpions. Rock You Like a Hurricane bei Hamburg 2 an eurem Dienstag. Liefern immer ab. Habt ihr schon verdaut? Unsere ESC-Schlappe in diesem Jahr, Platz 23 von 25 für Sarah Engels und ihr Feier. Ich fand den Auftritt okay. Aber dann kam Delta Goodrem und dann hat man sich gedacht, ups, ganz andere Liga für Australien. Der Beitrag war irgendwie, also genial, fand ich. Die hätte gewinnen müssen, ist nicht der Fall. Bulgarien hat gewonnen mit so einem Spaß-Song. Er jedenfalls durfte gar nicht erst antreten, der Boy George. Er wollte nämlich für San Marino mit der Sängerin Senhit und Superstar hieß der Song. Letzte Woche schon im Halbfinale ausgestiegen. Erst kam er zu spät auf die Bühne, dann sang er weniger als eine Minute, der Boy George, und dann war das Ding auch schon verloren. 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David Bowie ist jetzt für euch am Start an eurem Dienstag. This is not America bei Hamburg 2.

0: Das ist der 80er Kulthit hier. Nena, irgendwie, irgendwo, irgendwann bei Hamburg 2. Kommt in den Stadtpark im Sommer. Nena hier nach Hamburg. Richtig viele 80er. Die kommen gleich mit einer Frau, die auch gerade auf Tour ist, mit ihrem Mann, Pat Benatar. We belong.
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Typische amerikanische Stimme, ne? Pat Benatar und Neil Dorado, ihr Ehemann, sind gerade auf Tour in den USA, kommen leider nicht nach Deutschland, habe ich gerade festgestellt, aber sie rocken echt immer noch, ne? Wir würden dich mit offenen Armen empfangen. Und dann nochmal We Belong Live. Ist gar kein Problem. Pat Benatar jetzt hier bei Hamburg 2.

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2: Schönen guten Tag. Streifenwagen, Polizei stellt neuen Hingucker vor. Startups, Gründerszene in Deutschland immer jünger. Wolken und Sonne bis 19 Grad. Die Streifenwagen der Polizei hier in der Stadt werden mit einer deutschlandweiten Neuerung ausgestattet. Es geht ums Blaulicht. Das sogenannte polizeiliche Präsenzlicht soll in Zukunft dauerhaft auf 30% leuchten, wenn ein Funkstreifenwagen in der Stadt unterwegs ist. Laut Polizeivizepräsident Mirko Streiber ist das Ziel,
3: die Sichtbarkeit unter Funkstreifenwagen vor Ort zu erhöhen, das Sicherheitsempfinden dadurch auch zu verbessern und vor allen Dingen unsere Ansprechbarkeit zu erhöhen, dass man sieht, da ist ein Streifenwagen, an den kann ich mich wenden.
2: Die von Bund und Ländern finanzierte Plattform Jugendschutz.net hat im vergangenen Jahr gut 15.000 Verstöße gegen Jugendschutzbestimmungen im Netz registriert. Meistens ging es um Missbrauchsdarstellungen von Kindern und Jugendpornografie, wie aus dem Jahresbericht der Stelle hervorgeht. Ursula Winkler.
4: Es bleibt wohl eine hohe Dunkelziffer, denn längst nicht jeder Verstoß im Netz wird auf der Plattform gemeldet. Aber immerhin, in fast allen Fällen haben die Anbieter nach der Beschwerde die Verstöße aus dem Netz genommen und in etwa 2 von 5 Fällen wurden Ermittler eingeschaltet. Die Experten scannen Social Media und Co. auch selbst. Vor allem der zunehmende KI-Einsatz besorgt sie. So haben etwa künstlich generierte Influencer mit ihrer perfekten Welt oft negative Effekte für das Selbstbild der jungen User.
2: Start-up statt Angestelltenjob. Die Selbstständigkeit erlebt bei jungen Menschen einen Aufschwung. Das zeigt eine groß angelegte Studie der Förderbank KfW. Demnach waren im vergangenen Jahr 40% der Gründerinnen und Gründer in Deutschland jünger als 30. Diana Kramer.
5: Anfang des Jahrtausends lag das Durchschnittsalter bei Gründern noch bei knapp 40 Jahren. Heutzutage versprechen sich viele junge Menschen vor allem Unabhängigkeit. Trotz des finanziellen Risikos zieht mehr als jeder Dritte unter 30 die Freiberuflichkeit einem Angestelltenverhältnis vor. Die KfW begrüßt diesen Trend. Der Wirtschaftsstandort Deutschland brauche kreative und mutige Unternehmerinnen und Unternehmer, heißt es dort.
2: Parallel zum Besuch von Kreml-Chef Wladimir Putin in Peking hat Russland ein dreitägiges Großmanöver seiner Nuklearkräfte begonnen. Das Verteidigungsministerium in Moskau teilt mit, dass 64.000 Soldaten und 7.800 Stück Technik zum Einsatz kommen, darunter mehr als 200 Raketenabschussvorrichtungen. Aus Moskau, Ulf Mauder.
6: Offiziell wird hier in Moskau betont, dass sich die Übung der Atomstreitkräfte gegen kein anderes Land richte. Klar ist aber auch, dass dies eine Antwort auf ähnliche Manöver der NATO ist. Die Atommacht setzt in der Konfrontation mit dem Westen immer wieder auf Abschreckung durch ihre Massenvernichtungswaffen. Hier in Moskau gibt es durchaus auch Hardliner, die einen Einsatz einer taktischen Atomrakete fordern, um den Krieg in der Ukraine rasch zu beenden. Der Kreml betont aber, dass diese Waffen nur bei Gefahr für die Existenz Russlands aktiviert würden.
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0: viel Spaß. Aha, Touchy hier bei Hamburg 2.
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0: Ja, an eurem Dienstag. Wenn ihr morgen übrigens an eurem Mittwoch mal mitspielen möchtet, dann registriert ihr euch jetzt bei uns im Web oder in der Hamburg 2 App für Lieblingssongs weiter singen. 20 vor 8. Da ist dann auch eure Chance. Oder ihr hört einfach nur rein morgen früh. Es geht darum, den Song weiter zu singen. Der 80er hört auf, ihr singt weiter und kassiert 50 Euro. Kerstin, macht euch das mal vor. Die war zumindest top motiviert.
2: Gibt zumindest alles.
3: Ja, du bist auch gerade unterwegs mit deinem Sohn. Das heißt, singt der auch noch mit? Wie alt ist der?
2: Der ist 7. Mal sehen.
3: 7, ja. Naja, gucken wir mal, ob der so die 80er gut mitsingen kann, ja?
2: Das ist schwierig.
3: Hier kommt dein 80er. Hör genau hin.

0: Town Girl. Billy Joel, viel Spaß mit 50 Euro.
1: Dankeschön.
0: Dann noch viel Spaß und obendrauf gibt's im Radio sogar noch den ganzen 80er. Könnt ihr beide dann auch mal zusammen singen, ne? Billy Joel, Uptown Girl, nur für euch.
1: Danke.
0: Euch noch einen schönen Tag.

0: 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Rätselt ihr auch so gerne wie ich? Mal gucken, ob ihr den nächsten Song erratet, nur weil unser Team ihn beschreibt.
1: Der Song stammt aus dem Jahr 1983.
2: Aber der Text beinhaltet viele biblische Metaphern.
1: In dem Lied geht es um Untote.
0: Oh, das ist verwirrend. Ich habe nämlich geguckt, welcher es ist. Das war ja auch Thriller. Der ist es nicht. Es geht um All You Zombies. Das sind die Untoten. The Hooters. Jetzt hier mit ihrem gleich genialen. Warte mal immer drauf, ne? Bei Hamburg.

0: Waters, All You Zombies. Schönen Dienstag. Richtig viele 80er und gleich für euch diese 80er. Das ist Hamburg 2 mit Rockwell. Gleich in voller Länge. Somebody's Watching Me nach 4.
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16: Aktuell haben wir 18 Grad. Hier und da viele Wolken. Später am Abend setzt Regen ein. Heute Nacht geht's runter auf 12 Grad. Morgen wärmer, 21 Grad.
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18: Es ist 4 Uhr.
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20: Ich bin Ines Wiese. Schönen guten Tag. Die Zahl der gewaltorientierten Rechtsextremisten bei uns in der Stadt ist im vergangenen Jahr von 150 auf 250 gestiegen. Der Hamburger Verfassungsschutz hat heute Bilanz fürs vergangene Jahr gezogen. Als mit Abstand größte Extremistengruppe hier in Hamburg werden im neuen Bericht erneut Islamisten ausgewiesen. Im Hamburger Hafen haben Zollbeamte im vergangenen Jahr 3,6 Tonnen Kokain sichergestellt. Das teilt der Hamburger Zoll anlässlich der Vorstellung der Jahresbilanz mit. Der Seeweg bleibt demnach die zentrale Schmuggelroute. Und die Alexander-Otto-Sportstiftung zieht eine positive Bilanz ihres Olympia-Wettbewerbs. Seit Anfang des Jahres hat sie 1,1 Millionen Euro Fördermittel vergeben. Mit dem Geld werden 124 Projekte in der ganzen Stadt unterstützt.
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23: Hey, Verkehrs-KI! Was ist los auf den Straßen?
24: Auf der A1 Richtung Bremen. Stau zwischen Moorfleet und Hamburg. 6 Kilometer. Auf der A7 Richtung Flensburg. Stau zwischen Waltershof und Othmarschen. 4 Kilometer. Und auf der A7 Richtung Hannover. Stau zwischen Hausbruch und Marmstorf. 2 Kilometer.
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0: Das habt ihr garantiert auch noch nicht gewusst. Der Mann kann bei euch nämlich die Toilette reparieren. Macht er aber nicht mehr. Mittlerweile macht er Musik. Gleich bei unserer Wer-war's-Frage ist die Frage, wer war Klempner? Und wenn ihr die Auswahlmöglichkeiten hört, ne? Jetzt aber Rockwell, Somebody's Watching Me. Genialer Pop-Sound für euren Dienstag bei Hamburg 2. Ich bin Vanessa Rümkus. Viel Spaß. 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

0: Madonna mit ihrem Sommersound hier bei Hamburg 2.
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0: Ein bisschen den Alltag vergessen und miträtseln. Es bringt ja so Spaß. Eine Musikfrage, zwei Antwortmöglichkeiten und eine 50-50-Chance. Das heißt, rätselt mal drauf rum, wer das hier war. Welcher Hamburg 2-Star kann nur schlafen, wenn die Bettwäsche im Hotel geruchslos ist und von einer speziellen Marke? Ist das Elton John? Oder ist das Don Henley? Wer war's? Oder besser, wer ist es? Wer kann nur mit einer bestimmten Baumwollbettwäsche von einer bestimmten Marke, und die muss auch noch geruchslos gewaschen sein, schlafen im Hotel? Elton John oder Don Henley? Es ist... ja, eben nicht Elton John. Es ist Don Henley, auch wenn Elton John so ein Exzentriker ist. Don Henley braucht im Hotel eine bestimmte Baumwollbettwäsche von einer ganz bestimmten Marke, verlangt da von dem Hotel. Und dann muss das auch noch völlig geruchslos mit einem bestimmten Waschmittel gewaschen sein, das Ganze. Sonst kann er halt nicht schlafen. Naja, ich meine, wenn man viel unterwegs ist, dann kann man auch mal Forderungen stellen, finde ich. Er macht vor allen Dingen gute Musik und ist auch gerade wieder auf Tour. Mal gucken, was die Hotels da aushalten müssen. Don Henley, Boys of Summer, jetzt hier bei Hamburg 2.

0: Und Toto, Hold the Line, das ist Hamburg 2. Richtig viele 80er an eurem Dienstag. Und von ihm soll es einen Konzertfilm geben und vielleicht sogar auch noch ein Musical. Und wir packen gleich das legendäre Saxophon aus von George Michael, Careless Whisper.
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Dienstag, euer Soundtrack zum vielleicht schon Feierabend hier bei Hamburg 2. Richtig viele 80er und wir packen gleich das legendäre Saxophon aus bei George Michaels Careless Whisper. Der Mann, der Jubiläum feiert. Sein Album Older, das dritte Studioalbum, wird 30 Jahre alt. Er meint ja, es war sein größtes Werk und zu dem Anlass wird es wohl einen Konzertfilm geben, der Faith Tour 88-89 mit neuem Hintergrundmaterial, das gesamte Konzert irgendwie überarbeitet. Und jetzt ist rausgekommen, weiß zumindest die Daily Mail, angeblich hat ein Insider berichtet, dass die Schwester von George Michael im Gespräch ist mit Musical-Produzenten. Und dann soll es auch noch ein Musical geben zu den verschiedenen Lebensphasen und Hits von George Michael. Bin ich ja mal sehr gespannt drauf, ne? Hier ist es, das Saxophon, in das wir uns alle verliebt haben in den 80ern. Seid doch ehrlich, George Michaels Careless Whisper bei Hamburg 2.

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2: Schönen guten Tag. Mehr Rechtsextremisten in Hamburg. Portal für E-Auto-Förderung freigeschaltet. Wolken und Sonne, 18 Grad. Der Hamburger Verfassungsschutz hat Bilanz fürs vergangene Jahr gezogen. Die auffälligste Entwicklung gibt es im Bereich Rechtsextremismus, sagt Innensenator Grote. Carolina Koplin.
3: Punktuell würde es in Hamburg eine Rückkehr der offenen rechtsextremistischen Jugendszene geben, so Grote.
4: Skinheads, Bomberjacke, Springerstiefel, weiße Schnürsenkel, so wie man das aus den 80ern, 90ern kennt, gibt es wieder.
3: Laut Bericht ist die Zahl der gewaltorientierten Rechtsextremisten in der Stadt von 150 auf 250 gewachsen. In den anderen Bereichen gibt es keine großen Sprünge. Im vergangenen Jahr hat der Verfassungsschutz beispielsweise über 1600 gewaltorientierte Personen aus dem Islamismus-Spektrum gezählt und 800 gewaltorientierte Linksextremisten.
2: Wer die neue Kaufprämie für Elektroautos nutzen will, kann seit heute die staatliche Unterstützung beantragen. Das Förderportal ist freigeschaltet. Das Antragsverfahren läuft ausschließlich digital ab, rückwirkend für Neuzulassungen ab Januar. Tine Klimach.
5: Für den Online-Antrag ist eine Bund-ID nötig, also ein Konto, mit dem man sich online bei Behörden ausweisen kann. Gefördert wird unter anderem der Kauf und das Leasing neuer E-Autos und bestimmter Plug-in-Hybride, die sowohl mit Strom als auch mit Treibstoff fahren können. Die Höhe des Zuschusses hängt von Fahrzeug, Einkommen und Familiengröße ab und kann bei bis zu 6.000 Euro liegen.
2: Die Alexander-Otto-Sportstiftung zieht eine positive Bilanz ihres Olympia-Wettbewerbs. Seit Anfang des Jahres hat sie 1,1 Millionen Euro Fördermittel in Hamburg vergeben. Hanna Agard.
6: Mit dem Geld werden 124 Projekte in der ganzen Stadt unterstützt. Ziel des Wettbewerbs war es, Sportler im Hamburger Breitensport für olympische und paralympische Spiele in unserer Stadt zu begeistern, sagt Stifter und Förderer Alexander Otto.
7: Denn Olympia wird auch einen riesigen Schub für den Breitensport in Hamburg auslösen und da wollten wir einen ersten Vorgeschmack geben.
6: Das Geld wird zum Beispiel von Schulen und Vereinen für Sportfeste, Trainingscamps, Kletterwände, barrierefreie Toiletten oder Trikots gebraucht.
2: Parallel zum Besuch von Kreml-Chef Wladimir Putin in Peking hat Russland ein dreitägiges Großmanöver seiner Nuklearkräfte begonnen. Das Verteidigungsministerium in Moskau teilt mit, dass 64.000 Soldaten und 7.800 Stück Technik zum Einsatz kommen, darunter mehr als 200 Raketenabschussvorrichtungen. Aus Moskau, Ulf Mauder.
8: Offiziell wird hier in Moskau betont, dass sich die Übung der Atomstreitkräfte gegen kein anderes Land richte. Klar ist aber auch, dass dies eine Antwort auf ähnliche Manöver der NATO ist. Die Atommacht setzt in der Konfrontation mit dem Westen immer wieder auf Abschreckung durch ihre Massenvernichtungswaffen. Hier in Moskau gibt es durchaus auch Hardliner, die einen Einsatz einer taktischen Atomrakete fordern, um den Krieg in der Ukraine rasch zu beenden. Der Kreml betont aber, dass diese Waffen nur bei Gefahr für die Existenz Russlands aktiviert würden.
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0: erwischt wird beim, Achtung, Billy Ocean ist das European Queen hier bei Hamburg 2.
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0: Ihr wählt euren absoluten Lieblingssong und nur der zieht ein in die Hamburg 2 Hall of Fame. Und es geht dieses Mal um die Dame, die uns mit Kids in America begeistert hat. Sie hat aber auch ganz viele Songs. Die habt ihr wahrscheinlich gar nicht mehr so auf der Kette. Für die plädiere ich jetzt, so wie den hier. The Second Time Meister oder den hier. Ach, liebe ihn. Can't take it anymore. View from a Bridge. Das ist meine Kim Wilde. So finde ich sie großartig. Einen habe ich noch. Den spielen wir jetzt auch im Ganzen, während ihr abstimmt bei uns im Web oder in der Hamburg 2 App. Es geht unter allen, die abstimmen, um einen Wunschgutschein im Wert von 100 Euro. Kommt vom Album Closer, 88. Den hat sie gemacht als Voract für Michael Jackson auf seiner Bad Tour. Hier ist sie, Kim Wilde, You Came.

0: euer Dienstag hier bei Hamburg 2. Es ist ein Verlierersong, aber das ist gar nicht schlimm, weil er genauso großartig ist wie der, der gewonnen hat. Starship, um die geht's. 1988 hieß es bei der Oscar-Verleihung.
1: The nominees for Best Original Song are
2: From Mannequin, Nothing's Gonna Stop Us Now. Music and Lyric by Albert Hammond and Diane Warren.
0: Ja, und am Ende hieß es leider, the winner is Dirty Dancing. Sie haben den Oscar gekriegt. 88, Starship kriegt ihr jetzt. Es ist so ein Motivationssound. Nothing's gonna stop us now bei Hamburg 2.

0: stimmt. Nothing's Gonna Stop Us Now. Den kann man nicht leise hören. Der ist super. Absolut motivierend. Hamburg 2 ist hier mit richtig vielen 80ern. Und wir machen gleich genauso weiter. Ich schicke euch mit einer Kugel Eis in den Feierabend. Gleich für euch diese 80er. Beagle Music Limited. Ice in the Sunshine. Gibt's gleich von der Länge nach 5.
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7: Aktuell haben wir 18 Grad. Mal Sonne, mal Wolken. Heute Nacht geht's runter auf 12 Grad. Morgen wird's nass. 19 Grad.
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21: Ich bin Ines Wiese. Schönen guten Tag. Die Zahl der gewaltorientierten Rechtsextremisten bei uns in der Stadt ist im vergangenen Jahr von 150 auf 250 gestiegen. Der Hamburger Verfassungsschutz hat heute Bilanz fürs vergangene Jahr gezogen. Als mit Abstand größte Extremistengruppe hier in Hamburg werden im neuen Bericht erneut Islamisten ausgewiesen. Im Hamburger Hafen haben Zollbeamte im vergangenen Jahr 3,6 Tonnen Kokain sichergestellt. Das teilt der Hamburger Zoll anlässlich der Vorstellung der Jahresbilanz mit. Der Seeweg bleibt demnach die zentrale Schmuggelroute. Und die Alexander-Otto-Sportstiftung zieht eine positive Bilanz ihres Olympia-Wettbewerbs. Seit Anfang des Jahres hat sie 1,1 Millionen Euro Fördermittel vergeben. Mit dem Geld werden 124 Projekte in der ganzen Stadt unterstützt.
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24: Hey, Verkehrs-KI. Was ist los auf den Straßen?
25: Auf der A7 Richtung Flensburg zwischen Hamburg-Waltershof und Othmarschen 3 Kilometer Stau. Auf der A7 Richtung Hamburg staut es sich zwischen Hamburg-Nordwest und Bahrenfeld, ebenfalls 3 Kilometer. Und auf der A1 Richtung Bremen stockt der Verkehr zwischen Hamburg-Südost und Maschener Kreuz, 3 Kilometer.
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0: Ja, so langsam in den Feierabend mit einer Frage entlasse ich euch zum drauf rumknobeln. Wann war Rain Man in den Kinos, in welchem Jahr? Das Jahr reist nämlich Ollis 80er Charts mit euch. Ich löse es gleich auf, aber erstmal gibt's Eiscreme im Feierabend. Das ist gute Laune pur und Sonnenschein und alles. Beagle Music Limited, Ice in the Sunshine. Mehr muss ich nicht sagen, ne? Außer ich bin Vanessa Rumkus und schönen Dienstag.
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0: Every Breath You Take, The Police hier bei Hamburg 2. Richtig viele 80er und die feiern wir mit Ollis 80er Charts. Kriegt ihr jederzeit bei uns im Stream in der Hamburg 2 App oder auf unserer Website. Olli Weilberg liefert euch die Top 25 aus dieser Kalenderwoche, aus einem ganz bestimmten Jahr der 80er. Und diese Woche, Olli, geht's mit dir in das Jahr, als Rain Man in die Kinos kam. Ne?
1: Was für ein großartiger Film, yeah, oder? Wisst ihr noch, 1989 war das. Dustin Hoffman und Tom Cruise.
2: Ich bin ein ausgezeichneter Fahrer.
3: Kannst du fahren?
2: Ja.
1: Rain Man wurde bei uns der erfolgreichste Film des Jahres 89. Hör ich diese Woche nochmal rein mit euch.
0: Oh ja, und genau aus der Zeit bringst du uns ja eben auch die Top 25 Originalcharts. Wer ist da mit dabei?
1: Roxette und Madonna, ja, sind dabei. Und zweimal die Fine Young Cannibals, auch der coole Holly Johnson, Paula Abdul und auch zweimal die Simple Minds. Ich bringe euch die Originalcharts aus genau dieser Woche im Mai 89. Jeden einzelnen Song, als wäre es gestern gewesen.
0: Du hattest mich schon bei Roxette und Madonna. Ich höre auf jeden Fall rein. Ollis 80er Charts jetzt online reinhören bei uns im Web oder in der Hamburg 2 App im Stream und natürlich am Mittwoch ab 7 zum Beispiel hier bei uns. Das hier ist das Alan Parsons Project. Absoluter Motivationssound, falls der Feierabend noch ein bisschen weiter wegrutscht. Ich finde den so, ich weiß nicht, ob das die Kastagnetten sind zwischendrin. Don't answer.

0: Kiki Dee und Elton John zusammen Don't Go Breaking My Heart singen, ne? Dann ist auch wirklich gute Laune angesagt. Richtig viele 80er, die gibt es hier immer, gleich mit einer wunderschönen Sinti-Ballade. Alphaville, Forever Young, gleich.
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Hamburg 2, das sind richtig viele 80er an eurem Dienstag. Mittlerweile schon fast Feierabend, ne? Ich hoffe, ihr seid schon im Feierabend. Wir machen jetzt mal lustiges Songraten, wobei, den erkennt man sofort. Aber es sind verschiedene Versionen. Einmal diese hier. David Guetta und Ava Max mit Forever Young aus 24 sind gerade ausgezeichnet worden als einer der meistgespielten Radio- und Streaming-Songs. Aber es gibt auch noch diese Version hier. Die Toten Hosen feiern den Song gerade auf ihrem letzten Album zusammen mit Alpha Will, Forever Young. Am allerbesten finde ich aber immer noch die Originalversion aus den 80ern. Die ist so schön mit den Synthies, ne? Alpha Will jetzt. Forever Young bei Hamburg 2.

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2: Mit Hanna Agard, moin. Und das sind zwei unserer Themen in dieser Sendung. Hamburger Polizei führt neues Blaulicht ein. Und mehr als 15.000 Verstöße gegen Jugendschutz im Netz. Das Wetter, Sonne und Wolken, nachts Schauer, 12 Grad. Die Streifenwagen der Polizei hier in der Stadt werden mit einer deutschlandweiten Neuerung ausgestattet. Es geht um das Blaulicht. Das sogenannte polizeiliche Präsenzlicht soll in Zukunft dauerhaft auf 30% leuchten, wenn ein Funkstreifenwagen in der Stadt unterwegs ist. Laut Polizeivizepräsident Mirko Streiber ist das Ziel,
3: die Sichtbarkeit unter Funkstreifenwagen vor Ort zu erhöhen, das Sicherheitsempfinden dadurch auch zu verbessern und vor allen Dingen unsere Ansprechbarkeit zu erhöhen, dass man sieht, da ist ein Streifenwagen, an den kann ich mich wenden.
2: Russische Cyberangriffe, Antisemitismus, Islamismus, Links- und Rechtsextremismus. Der Hamburger Verfassungsschutz hatte im vergangenen Jahr wieder viel zu tun. Ziemlich neu ist, dass hier und da in der Stadt wieder junge Skinheads mit Bomberjacke und Springerstiefeln durch die Gegend laufen. Carolina Koplin.
4: Laut Verfassungsschutzchef Thorsten Voss ist das ein Bundestrend.
5: Das sind eigentlich tatsächlich die klassischen Abgehängten, die wir auch in den 90er Jahren hatten, die dann selber nicht die vernünftige Schulausbildung hatten, dann auch das Sündenbock-Prinzip bemühen, also der Ausländer hat Schuld, dass ich keine Arbeit habe, der Ausländer nimmt mir meine Frau weg.
4: Laut Bericht gibt es bei den gewaltorientierten Rechtsextremisten eine Steigerung um 100 Personen auf 250. Der Islamismus bildet weiter den größten Bereich ab. Demnach gibt es 1925 Islamisten in Hamburg.
2: Die Alexander-Otto-Sport-Stiftung zieht eine positive Bilanz ihres Olympia-Wettbewerbs. Seit Anfang des Jahres hat sie 1,1 Millionen Euro Fördermittel vergeben. Mit dem Geld werden 124 Projekte in der ganzen Stadt unterstützt. Ziel des Wettbewerbs war es, Sportler im Hamburger Breitensport für olympische und paralympische Spiele in unserer Stadt zu begeistern, sagt Stifter und Förderer Alexander Otto.
6: Denn Olympia wird auch einen riesigen Schub für den Breitensport in Hamburg auslösen und da wollten wir einen ersten Vorgeschmack geben.
2: Das Geld wird zum Beispiel von Schulen und Vereinen für Sportfeste, Trainingscamps, Kletterwände, barrierefreie Toiletten oder Trikots gebraucht. Die von Bund und Ländern finanzierte Plattform Jugendschutz.net hat im vergangenen Jahr gut 15.000 Verstöße gegen Jugendschutzbestimmungen im Netz registriert. Meistens ging es um Missbrauchsdarstellungen von Kindern und Jugendpornografie, wie aus dem Jahresbericht der Stelle hervorgeht. Ursula Winkler.
7: Es bleibt wohl eine hohe Dunkelziffer, denn längst nicht jeder Verstoß im Netz wird auf der Plattform gemeldet. Aber immerhin, in fast allen Fällen haben die Anbieter nach der Beschwerde die Verstöße aus dem Netz genommen und in etwa 2 von 5 Fällen wurden Ermittler eingeschaltet. Die Experten scannen Social Media und Co. auch selbst. Vor allem der zunehmende KI-Einsatz besorgt sie. So haben etwa künstlich generierte Influencer mit ihrer perfekten Welt oft negative Effekte für das Selbstbild der jungen User.
2: Start-up statt Angestelltenjob. Die Selbstständigkeit erlebt bei jungen Menschen einen Aufschwung. Das zeigt eine groß angelegte Studie der Förderbank KfW. Demnach waren im vergangenen Jahr 40% der Gründerinnen und Gründer in Deutschland jünger als 30. Diana Kramer.
8: Anfang des Jahrtausends lag das Durchschnittsalter bei Gründern noch bei knapp 40 Jahren. Heutzutage versprechen sich viele junge Menschen vor allem Unabhängigkeit. Trotz des finanziellen Risikos zieht mehr als jeder Dritte unter 30 die Freiberuflichkeit einem Angestelltenverhältnis vor. Die KfW begrüßt diesen Trend. Der Wirtschaftsstandort Deutschland brauche kreative und mutige Unternehmerinnen und Unternehmer, heißt es dort.
2: Wer die neue Kaufprämie für Elektroautos nutzen will, kann ab heute die staatliche Unterstützung beantragen. Das Antragsverfahren läuft ausschließlich digital ab, rückwirkend für Neuzulassungen ab Januar. Tine Klimach.
9: Für den Online-Antrag ist eine Bund-ID nötig, also ein Konto, mit dem man sich online bei Behörden ausweisen kann. Gefördert wird unter anderem der Kauf und das Leasing neuer E-Autos und bestimmter Plug-in-Hybride, die sowohl mit Strom als auch mit Treibstoff fahren können. Die Höhe des Zuschusses hängt von Fahrzeug, Einkommen und Familiengröße ab und kann bei bis zu 6.000 Euro liegen.
2: Ihr hört das Hamburg 2 News Journal und das ist heute auch noch wichtig. Im Hamburger Hafen haben Zollbeamte im vergangenen Jahr 3,6 Tonnen Kokain sichergestellt. Das hat der Hamburger Zoll anlässlich der Vorstellung der Jahresbilanz mitgeteilt. Der Seeweg bleibt demnach die zentrale Schmuggelroute. Tausende Tankstellen in Deutschland haben nach Darstellung eines Verbraucherdienstes gegen die im April eingeführte 12-Uhr-Regel verstoßen. In Hamburg, Schleswig-Holstein und auch Mecklenburg-Vorpommern wurden jedoch vergleichsweise wenig Verstöße gezählt. 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Über 250 Naturveranstaltungen finden am 13. und 14. 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Dieses Jahr steht der lange Tag der Stadtnatur unter dem Motto Alles fließt. Das Leben an und im Wasser steht dabei im Mittelpunkt. Perfekt also für unsere Stadt mit Elbe, Alster, Kanälen und den meisten Brücken in ganz Europa. Mein Kollege Clemens Benke hat ausführlich mit Maxi Hecker von der Loki Schmidt Stiftung gesprochen. Dabei ging es auch um den Naturschutz bei uns in Hamburg.
10: Ich würde an erster Stelle erstmal ein Lob aussprechen für die Stadt Hamburg.
11: Okay,
10: also
11: super.
10: Es gibt hier sehr, sehr viele Grünflächen und Hamburg hat auch 10% der Landesfläche unter Schutz gestellt. 10% der Landesfläche, das hat kein anderes Bundesland.
2: Das sagt Maxi Hecker von der Loki Schmidt Stiftung. 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

0: Das ist euer Dienstag. Hamburg 2 hier und ich bin begeistert. Erinnert ihr euch noch an das hier?
1: Bei der Macht von Grayskull.
0: Aus dem wird jetzt das.
2: Dieses Schwert wird mir den Weg nach Hause weisen.
3: Sir, nicht anfassen.
4: Keine Sorge. Das Schwert gehört mir.
0: Wird eine Realverfilmung von He-Man. Am 4. Juni kommt er in die Kinos. Erinnert euch noch an das Titelthema damals von der Zeichentrickserie? Ich habe auch mit den Figuren total gerne gespielt, ne?
5: He-Man.
0: Ja. Und aus dem wird jetzt das hier. Das hat Brian May gepostet, denn der ist nämlich für den Soundtrack mitverantwortlich für He-Man Masters of the Universe, der in Live-Verfilmung am 4. Juni in die Kinos kommt. Seine Gitarre wird wohl eine große Bedeutung haben auf dem Soundtrack, schreibt er bei Instagram. Und das Foto, was er gepostet hat, ist so genial. Da sieht man ihn, wie er das Schwert von Grayskull hochhält. Es ist in dem Fall seine Gitarre, die Red Special. Und auf einem schwarzen T-Shirt sieht man Freddie Mercury als He-Man. Der Mann hat echt Humor. Guckt mal bei Instagram vorbei oder bei uns im Web in der Hamburg 2 App. Da seht ihr das Bild auch. Coelho Gaga, Queen, Brian May mit seiner Band. Jetzt hier bei Hamburg 2.

0: Radio Gaga an eurem Dienstagabend. Richtig viele 80er bei Hamburg 2 und gleich für euch diese 80er. Power von Jermaine Jackson und Pierce Dora. When the rain begins to fall. Gleich in voller Länge nach 6.
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17: Aktuell haben wir 19 Grad. Hier und da viele Wolken. Heute Nacht geht's runter auf 12 Grad. Morgen zeitweise Regen. Am Donnerstag 19 Grad.
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0: Mit Ines Wiese, schönen guten Tag. Sie sind jünger, kommen wieder in Bomberjacken und Springerstiefeln daher und sie werden mehr. Rechtsextremisten haben hier in Hamburg Zulauf. Das geht aus dem Verfassungsschutzbericht für das vergangene Jahr hervor. Demnach ist die Zahl der gewaltorientierten Rechtsextremisten bei uns in der Stadt von 150 auf 250 gestiegen. Gegen den hier in Deutschland bereits wegen dreifachen Kindsmordes zu lebenslanger Haft verurteilten sogenannten Maskenmann hat jetzt in Frankreich ein Prozess wegen eines weiteren Mordes begonnen. Der 55-jährige Martin N. muss sich vor Gericht in Nantes wegen des Mords an einem damals 10-Jährigen im April 2004 verantworten. Betonblöcke am falschen Platz und Warnungen ignoriert. Der Abschlussbericht zum Parlamentarischen Untersuchungsausschuss zum Anschlag auf dem Magdeburger Weihnachtsmarkt liegt vor. Ein zentrales Ergebnis: Schwächen und Fehler im Handeln von Behörden haben es dem Täter zumindest leicht gemacht, die Tat zu begehen.
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21: Hey, Verkehrs-KI.
20: Was ist los auf den Straßen?
21: Auf der A1 Richtung Lübeck 2 Kilometer Stau zwischen Stillhorn und Norderede. Auf der B75 Umgehung Harburg stockender Verkehr zwischen Harburg-Mitte und Wilsdorf. Und in der Kieler Straße dichter Verkehr zwischen Wolfstraße und Große Bahnstraße.
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22: Madonna bei der WM, weil Elmo aus der Sesamstraße das so möchte. So könnte man das fast zusammenfassen. Wir klären auf gleich. Jetzt Jermaine Jackson und Piers Adora. Die Power für euren Feierabend, When the Rain Begins to Fall. Ich bin Vanessa Rümkus. Schönen Dienstag. 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

0: euer Dienstagabend mit der Fiction Factory. Feels like heaven hier bei Hamburg 2. Richtig viele 80er. 11. Juni geht's los. Alle Fußballfreunde, ich gucke auch immer. Die WM startet und für das Finale ist jetzt eine Halbzeitshow angekündigt. Sie wird mit Sicherheit dabei sein. Sie liefert nämlich den WM-Song dieses Jahr, Shakira. Woo! Genau! Können wir alle zu abfeiern. Dai Dai heißt er. Aber wer noch mit dabei sein soll, das hat mich ein wenig in Erstaunen versetzt, für diese Halbzeitshow ist Coldplay-Sänger Chris Martin mitverantwortlich. Und der hat mal in der Sesamstraße nachgefragt, bei Elmo, wen er dann gerne mit dabei hätte. Und was Elmo dann sagt, ne, hätte ich auch sagen können.
1: But what I'd really like to ask is if you could help try and find some giant stars to be part of the show.
2: Ja. How about Madonna? Yeah, Elmo loves Madonna.
1: That is a fantastic idea.
0: Madonna, meint er. Elmo liebt Madonna. Ja, sie wird mit dabei sein bei der Halbzeitshow der WM. 19. Juli ist das Finale im Met-Stadion in New York von der WM dieses Jahr mit Madonna. Der hier hat am Samstag erst in New York ein Konzert gegeben. Im Madison Square Garden. Bruce Springsteen, Hungry Heart bei Hamburg 2.

0: Whitney Houston ist das. Oh, wenn sie so hoch geht am Ende. I Will Always Love You, Hamburg 2. Richtig viele 80er. Und gleich gibt es ein Geburtstagskind, das Model war und dann eine Musikkarriere gestartet hat. Und es kann wie keine andere kann sie singen. Die Grace Jones. Lange nicht gehört. Slave to the Rhythm gleich.
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Das ist der Soundtrack für euren Dienstag. Hier ist Hamburg 2. Richtig viele 80er mit einem Geburtstagskind. Happy Birthday, Grace Jones. Ihre Karriere startet sie in den 70ern als Model. Anfang der 80er kam dann auch der musikalische Durchbruch. 1984 hat sie sogar eine Grammy-Nominierung für das beste Musikvideo erhalten. Sie besitzt den Orden of Jamaica, der offizielle Kulturverdienstorden ihrer Heimat Jamaika, für ihre weltweiten Beiträge zur Kunst und Musik. Und das Album hat sich über 1 Million Mal verkauft. Und das Album heißt genauso wie der Song, den ihr jetzt kriegt. Lange nicht gehört in eurem Feierabend. Grace Jones, Happy Birthday. Slave to the Rhythm bei Hamburg 2.

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2: Schönen guten Abend. Mehr junge Rechtsextremisten in Hamburg. Sogenannter Maskenmann steht wieder vor Gericht. Trocken 18 Grad, nachts Schauer 12 Grad. Russische Cyberangriffe, Antisemitismus, Islamismus, Links- und Rechtsextremismus. Der Hamburger Verfassungsschutz hatte im vergangenen Jahr wieder viel zu tun. Ziemlich neu ist, dass hier und da in der Stadt wieder junge Skinheads mit Bomberjacke und Springerstiefeln durch die Gegend laufen. Carolina Koplin.
3: Laut Verfassungsschutzchef Thorsten Voss ist das ein Bundestrend.
4: Das sind eigentlich tatsächlich die klassischen Abgehängten, die wir auch in den 90er Jahren hatten, die dann selber nicht die vernünftige Schulausbildung hatten, dann auch das Sündenbock-Prinzip bemühen, also der Ausländer hat Schuld, dass ich keine Arbeit habe, der Ausländer nimmt mir meine Frau weg.
3: Laut Bericht gibt es bei den gewaltorientierten Rechtsextremisten eine Steigerung um 100 Personen auf 250.
2: Der bereits hier bei uns verurteilte dreifache Kindermörder Martin N., bekannt als der sogenannte Maskenmann, steht wieder vor Gericht, jetzt in Frankreich. Hanna Agard.
5: Der heute 55-jährige Martin N. muss sich wegen des Mordes an einem 10-Jährigen im April 2004 in Frankreich verantworten. Der Junge war aus einem Schullandheim an der französischen Westküste bei Nantes entführt worden. Seine Leiche wurde später an einem Teich entdeckt. Der sogenannte Maskenmann hatte zwischen 1992 und 2001 Jungen missbraucht und drei von ihnen ermordet. Der Fall in Frankreich zeige Parallelen, auch wenn es bisher keine handfesten Beweise gibt. Ihn belasten jedoch Zeugenaussagen und sein Geständnis gegenüber einem Mitgefangenen von 2017.
2: Der Landtag von Sachsen-Anhalt hat den Anschlag auf den Magdeburger Weihnachtsmarkt intensiv aufgearbeitet. Ein zentrales Ergebnis im Abschlussbericht, den der Parlamentarische Untersuchungsausschuss jetzt vorgelegt hat: Schwächen und Fehler im Handeln von Behörden haben es dem Täter zumindest leicht gemacht, die Tat zu begehen. Thomas Thonfeld.
6: Ein Betonblock an der falschen Stelle, Schutzkonzepte, die nicht gründlich gecheckt worden sind, Informationen zum späteren Täter, die nicht zentral zusammengeführt wurden. Als Konsequenz soll nun ein Bedrohungsmanagement etabliert werden. Ziel: Gefährder früher aktiv ins Visier nehmen, damit wichtige Hinweise nicht wieder unbeachtet bleiben.
2: 2 Wochen nach seinem Transport Richtung Nordsee wurde der als Timmy bekannte Buckelwal tot vor der dänischen Insel Anholt entdeckt. Der Kadaver soll jetzt doch untersucht werden. Skandinavien-Korrespondentin Julia Weschenbach.
7: Der Wal liegt an einem gut besuchten Strand im flachen Wasser, schreibt die dänische Umweltbehörde. Wenn man sich Strömung und Wasserstand dort ansieht, ist es demnach sehr wahrscheinlich, dass er ohne Zutun dort liegen bleibt. Dann allerdings fürchten die Dänen, könnte er Badegäste und Einheimische stören. Deshalb soll der Kadaver nun doch geborgen werden und nicht nur das. Die Dänen wollen ihn nach Möglichkeit auch obduzieren und Proben für die Forschung entnehmen.
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0: Duran Duran, The Wild Boys. So feiern wir euren Feierabend hier mit Hamburg 2.
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0: Ja, das spielen wir morgens immer mit euch. 2 Sekunden den nächsten 80er hören, sagen, welcher es ist und 50 Euro kassieren. Ist genial, oder? Wenn ihr mal mitspielen möchtet, klickt ihr einfach rein jetzt bei uns im Web oder in der Hamburg 2 App. Und dann habt ihr morgen vielleicht schon die Chance. 6:40 spielt Arne mit euch nämlich die nächste Runde, so wie er mit Thomas schon gespielt hat.
2: Moin, moin aus der Reha.
3: Ja. Arne. Thomas, darf man denn bei euch da in der Reha auch ein bisschen Radio hören, also ein bisschen Hamburg 2 hören?
2: Ja, dafür gibt's Kopfhörer. Da höre ich den ganzen Tag Hamburg 2.
3: Hast du sozusagen ein bisschen trainiert jetzt hier fürs Intro-Raten?
2: Ja, das hoffe ich.
3: Ja, pass auf. Also, ich habe natürlich ein Auge drauf, dass du jetzt hier auch gewinnst. In der Reha sollte man niemals verlieren. Ja. Hier kommt dein 80er, hör genau hin. War das einfach?
2: Oh Gott, ja. Das muss ich mir überlegen. A Miracle of Love.
3: Ja.
2: Oder Miracle of Love.
3: Und das ist richtig. Juhu. 50 Euro gehen auf dein Konto. Weiter gute Besserung. Obendrauf gibt's auch noch den ganzen 80er. Hier ist Eurythmics. Miracle of Love. Lieber Thomas, na wirklich von Herzen gute Besserung. Und dann immer schön hier zuhören, ne, bei Hamburg 2.
2: Das mache ich. Viele Grüße an das Team.
3: Dank dir.

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Das ist euer Dienstag hier mit richtig vielen 80ern und ich kann es tatsächlich nicht bis zum Ende hören, ohne jedes Mal wieder Tränen in den Augen zu haben. Roxette feiern 40-jähriges Jubiläum. Leider ja nicht mehr mit Marie, wir haben sie schon präsentiert, ne? Das Konzert im November, total genial mit Lena als Sängerin. Aber ich will nicht zu weit abschweifen, ihr merkt schon, ich bin ein riesen Roxette-Fan. Es gibt gerade eine neue Version von Listen to Your Heart auf den Streaming-Plattformen. Gerade erst erschienen. Es ist aus dem Johannesburg-Konzert mit Marie am Klavier. Sie ganz alleine singt Listen to Your Heart und spielt dazu selber. Es ist eine so schöne Version. Die reine Audioversion für uns Fans jetzt auf den Streaming-Plattformen. Vorhanden, genauso wie diese hier. Das ist das Original. Roxette, Listen to Your Heart bei Hamburg 2 an eurem Dienstag.

0: sich dahin bei Roxette. Listen to your heart hier bei Hamburg 2. Das sind richtig viele 80er in eurem Feierabend an eurem Dienstag. Gleich für euch diese 80er. Nicht minder gut. Robert Palmer gleich. Johnny and Mary in voller Länge nachsehen.
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12: Jetzt haben wir 19 Grad. Hier und da viele Wolken. Heute Nacht geht's runter auf 12 Grad. Morgen zeitweise etwas Regen. Am Donnerstag 22 Grad.
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15: Ich bin Dirk Zeitler. Der US-General und NATO-Oberbefehlshaber Grinkewitsch hat bestätigt, dass die Vereinigten Staaten vorerst keine weitreichenden Mittelstreckenwaffen in Deutschland stationieren werden. Die zuvor geplante Verlegung eines sogenannten Long-Range-Fires-Bataillon werde nicht beginnen, sagte der US-General. Eine Abmachung hatte eigentlich vorgesehen, dass die USA von 2026 an in Deutschland wieder Mittelstreckenwaffen mit konventionellen Sprengköpfen stationieren, die weit bis nach Russland reichen. Fast jede fünfte Tankstelle in Deutschland verstößt gegen die 12-Uhr-Regel. Das hat eine Untersuchung des Verbraucherdienstes Mehr Tanken ergeben. Die Spritpreise dürfen seit April nur noch einmal am Tag erhöht werden. Sinken können sie dagegen immer.
16: Gut 15.000 Tankstellen gibt es in Deutschland. 3.000 davon haben die Preise zu unerlaubten Zeiten angehoben. Am häufigsten in Bayern, am seltensten in Berlin. Ein etabliertes System, mit dem Abweichungen von der 12-Uhr-Regel sanktioniert werden könnten, gibt es nicht. Das Kartellamt hat nach eigenen Angaben noch nicht einmal aus allen Bundesländern die Info, welche Landesbehörde überhaupt zuständig wäre. Die Tankstellenbranche sagt, Regelverstöße seien nicht mutwillig. Preisänderungen an der Zapfsäule kämen nicht auf Knopfdruck, sondern durch ein komplexes Berechnungssystem, das technisch bedingt auch mal länger brauche. Thomas Bleskin, Nachrichtenredaktion.
15: Zwei Wochen nach seinem Transport Richtung Nordsee wurde der als Timmy bekannte Buckelwal tot vor der dänischen Insel Anholt entdeckt. Der Kadaver soll nun doch untersucht werden.
17: Der Wal liegt an einem gut besuchten Strand im flachen Wasser, schreibt die dänische Umweltbehörde. Wenn man sich Strömung und Wasserstand dort ansieht, ist es demnach sehr wahrscheinlich, dass er ohne Zutun dort liegen bleibt. Dann allerdings fürchten die Dänen, könnte er Badegäste und Einheimische stören. Deshalb soll der Kadaver nun doch geborgen werden. Und nicht nur das. Die Dänen wollen ihn nach Möglichkeit auch obduzieren und Proben für die Forschung entnehmen. Aus Skandinavien, Julia Weschenbach.
15: Wenige Tage nach US-Präsident Trump ist Kreml-Chef Putin zu einem Besuch in China eingetroffen. Putin sagte in einem vor der Abreise aufgenommenen Video, er freue sich erneut, China zu besuchen. China ist der wichtigste Handelspartner für Russland.
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18: Hey, Verkehrs-KI. Was ist los auf den Straßen?
19: Auf der A1 Richtung Lübeck. Stau zwischen Harburg und Norderelbe. 3 Kilometer. Auf der A7 Richtung Hamburg zwischen Stellingen und Bahrenfeld 1 Kilometer Stau. Und ebenfalls auf der A7 Richtung Hannover 2 Kilometer Stau zwischen Othmarschen und Waltershof.
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20: Einen schönen Dienstagabend, hier ist Jannis Görsch. Ihr habt den Tag soweit erfolgreich hinter euch gebracht. Vielleicht seid ihr gerade auf dem Rückweg im Auto, in der S-Bahn oder schon in eurem Lieblingssessel. Jetzt gibt's eine schöne Portion 80er. Ich habe hier was vom Anfang des Jahrzehnts, 1980, schreibt Robert Palmer über ein Paar, was einfach nicht mehr so richtig zueinander finden möchte. Das sind Johnny and Mary.
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1: Das wird ein richtiger Abriss. Brian macht sich aktuell schon mal warm. Dieses Wochenende spielt er in Kanada, bevor er dann am 9. Oktober zu uns in die Barclays Arena kommt. Alle Infos zum Konzert und bald auch Tickets gibt's in der Hamburg 2 App oder über unsere Website. Hier ist er, Brian Adams, mit Straight from the Heart bei Hamburg 2. 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
1: Hamburg 2 hier, richtig viele 80er für euren Dienstagabend. Bronski Beat haben 86 einen Beat gemacht, der so gut ist, dass er sogar Mettler zum Tanzen bringt. Ja, in der Doku über Metallica, da sieht man die Bandmember zu Hit That Perfect Beat von Bronski Beat abtanzen. Mal schauen, ob das bei euch auch klappt. Hier sind sie, Bronski Beat, Hit That Perfect.

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0: gleich zwei. 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

0: jetzt einen schönen Dienstagabend wünsche ich euch. Hier ist Hamburg 2. Gleich für euch diese 80er. Eine Happy City Melodie von Depeche Mode. Just Can't Get Enough. Gleich für euch um kurz nach 8.
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6: Jetzt haben wir 18 Grad. Hier und da viele Wolken. Heute Nacht geht's runter auf 12 Grad. Morgen zeitweise Regen. Am Donnerstag erreichen wir 22 Grad.
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9: Ich bin Dirk Zeitler. Gerade erst war US-Präsident Trump in Peking, nun ist Kreml-Chef Putin zu einem Besuch in China eingetroffen. Moskau hat große Erwartungen an die Gespräche mit Chinas Staatschef Xi.
10: Wenige Tage nach dem Besuch von Donald Trump empfängt China mit Putin den nächsten Staatschef einer Großmacht. Bei den Gesprächen mit Parteichef Xi Jinping wird es vor allem um die enge Partnerschaft beider Länder gehen. Auch die Kriege in der Ukraine und im Nahen Osten dürften Thema sein. Russland will zudem über neue Gaslieferungen nach China sprechen. In Peking wird die schnelle Abfolge der Besuche auch als Aufwertung gesehen. Peking kann zeigen, an China kommt in der Weltpolitik kaum noch jemand vorbei. Aus Shenzhen, Jörn Petring.
9: Der US-General und NATO-Oberbefehlshaber Grinkevich hat bestätigt, dass die Vereinigten Staaten vorerst keine weitreichenden Mittelstreckenwaffen in Deutschland stationieren werden. Die zuvor geplante Verlegung eines sogenannten Long-Range-Fires-Bataillon werde nicht beginnen, sagte der US-General. Eine Abmachung hatte eigentlich vorgesehen, dass die USA von 2026 an in Deutschland wieder Mittelstreckenwaffen mit konventionellen Sprengköpfen stationieren, die weit bis nach Russland reichen. Fast jede fünfte Tankstelle in Deutschland verstößt gegen die 12-Uhr-Regel. Das hat eine Untersuchung des Verbraucherdienstes Mehr Tanken ergeben. Die Spritpreise dürfen seit April nur noch einmal am Tag erhöht werden. Sinken können sie dagegen immer.
11: Gut 15.000 Tankstellen gibt es in Deutschland. 3.000 davon haben die Preise zu unerlaubten Zeiten angehoben. Am häufigsten in Bayern, am seltensten in Berlin. Ein etabliertes System, mit dem Abweichungen von der 12-Uhr-Regel sanktioniert werden könnten, gibt es nicht. Das Kartellamt hat nach eigenen Angaben noch nicht einmal aus allen Bundesländern die Info, welche Landesbehörde überhaupt zuständig wäre. Die Tankstellenbranche sagt, Regelverstöße seien nicht mutwillig. Preisänderungen an der Zapfsäule kämen nicht auf Knopfdruck, sondern durch ein komplexes Berechnungssystem, das technisch bedingt auch mal länger brauche. Thomas Bleskin, Nachrichtenredaktion.
9: Zwei Wochen nach seinem Transport Richtung Nordsee wurde der als Timmy bekannte Buckelwal tot vor der dänischen Insel Anholt entdeckt. Der Kadaver soll nun doch untersucht werden. Die Bergung des Wals, die Obduktion und die Probenentnahme übernehmen dänische Forscher und Tierärzte.
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12: Hey, Verkehrs-KI, was ist los auf den Straßen?
8: Auf der A7 Richtung Hamburg, Unfall zwischen Othmarschen und Elbtunnel.
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0: Einen schönen Dienstagabend euch, hier ist Jannis Görsch. Vielleicht habt ihr eine ganz bestimmte Vinylplatte auch in eurer Sammlung. Sie ist im Jahr 1981 veröffentlicht worden, hat einen roten Hintergrund. Drauf zu sehen ist ein großes Nest, in dem ein Schwan sitzt. Na, weiß es schon jemand? Das ist das Album Speak and Spell von Depeche Mode. Ging auf Platz 1 der Indie-Album-Charts in Großbritannien. Und mit darauf war dieser Song Just Can't Get Enough.
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0: schöne Melodien geht, dann ist man bei Ihnen immer richtig. You too, I still haven't found what I'm looking for, an eurem Dienstag hier bei Hamburg 2. Am 4. Juni diesen Jahres soll ein Masters of the Universe Film in die Kinos kommen. Vielleicht erinnert ihr euch noch an diese He-Man-Spielfiguren von Mattel. Da gab es auch eine Animationsserie zu.
1: Ich habe die Kraft!
0: Ganz genau, das ist der berühmteste Satz daraus. Später dann auch ein Spielfilm hat es dazu gegeben und genau der wird jetzt nochmal neu aufgelegt. Mit der Musik von Brian May. Ja, der Queen-Gitarrist ist für den Masters of the Universe Soundtrack verantwortlich. Ich kann gar nicht in Worte fassen, wie geil das zusammenpasst. Da kommt echt ordentliches Spektakel auf uns zu. Hier ist für euch Sydney Youngblood, If Only I Could bei Hamburg 2. Richtig.

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2 hier, richtig viele 80er für euren Dienstagabend. Tja, man muss es einfach wieder sagen, Michael Jackson hat's schon wieder geschafft, nämlich auf die 1 mit diesem Song hier. Billie Jean ist auf den Billboard Global 200 auf dem ersten Platz. Letzte Woche war es noch der dritte. Er hat sich wieder an die Spitze gekämpft, ist unfassbar. Und auf dem 5. Platz ist auch noch dieser hier. Beat It von Michael Jackson. Letzte Woche noch auf dem 7. Platz, jetzt auch schon wieder auf dem 5. Es ist unfassbar, ihn hält einfach nichts auf. Hier ist er für euch, Michael Jackson mit Leave Me Alone für euren Dienstagabend bei Hamburg 2.

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0: Virtuose an der Gitarre und natürlich vor dem Mikrofon Prince mit Purple Rain an eurem Dienstagabend hier bei Hamburg 2. Gleich für euch diese 80er mit den Men Without Hats, tanzen wir alle den Safety Dance, gleich für euch um kurz nach 9.
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4: Jetzt haben wir 17 Grad. Hier und da viele Wolken. Heute Nacht geht's runter auf 12 Grad. Morgen dann Regen. Am Donnerstag wärmer, 21 Grad.
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5: Ich bin Dirk Zeitler. Der US-General und NATO-Oberbefehlshaber Grinkewitsch hat bestätigt, dass die Vereinigten Staaten vorerst keine weitreichenden Mittelstreckenwaffen in Deutschland stationieren werden. Die zuvor geplante Verlegung eines sogenannten Long-Range-Fires-Bataillon werde nicht beginnen, sagte der US-General. Eine Abmachung hatte eigentlich vorgesehen, dass die USA in Deutschland wieder Mittelstreckenwaffen mit konventionellen Sprengköpfen stationieren, die bis weit nach Russland reichen. Wer die neue Kaufprämie für Elektroautos nutzen will, kann seit heute die staatliche Unterstützung beantragen. Das Antragsverfahren läuft ausschließlich digital ab, rückwirkend für Neuzulassungen ab Januar.
6: Viele Interessierte standen offenbar schon in den Startlöchern. Bis zum Ende der Veranstaltung mit Umweltminister Schneider, die gerade mal eine halbe Stunde dauerte, gab es schon über 1.800 Anträge. Für den Online-Antrag ist eine Bund-ID nötig, also ein Konto, mit dem man sich online bei Behörden ausweisen kann. Gefördert wird unter anderem der Kauf und das Leasing neuer E-Autos und bestimmter Plug-in-Hybride, die sowohl mit Strom als auch mit Treibstoff fahren können. Die Höhe des Zuschusses hängt von Fahrzeug, Einkommen und Familiengröße ab und kann bei bis zu 6.000 Euro liegen. Tine Klimach, Nachrichtenredaktion.
5: Zwei Wochen nach seinem Transport Richtung Nordsee wurde der als Timmy bekannte Burkelwal tot vor der dänischen Insel Anholt entdeckt. Der Kadaver soll nun doch untersucht werden.
7: Der Wal liegt an einem gut besuchten Strand im flachen Wasser, schreibt die dänische Umweltbehörde. Wenn man sich Strömung und Wasserstand dort ansieht, ist es demnach sehr wahrscheinlich, dass er ohne Zutun dort liegen bleibt. Dann allerdings fürchten die Dänen, könnte er Badegäste und Einheimische stören. Deshalb soll der Kadaver nun doch geborgen werden und nicht nur das. Die Dänen wollen ihn nach Möglichkeit auch obduzieren und Proben für die Forschung entnehmen. Aus Skandinavien, Julia Weschenbach.
5: Die diesjährige ESC-Siegerin Dara ist in der bulgarischen Hauptstadt Sofia von tausenden Fans mit einer Party gefeiert worden. Die Menschenmenge versammelte sich unter den Klängen des ESC-Siegesongs Bangaranga auf dem zentralen Platz vor dem früheren Königsschloss. Die Fans skandierten immer wieder Dara, Dara, bis die Sängerin im exzentrischen Outfit auf die Bühne kam.
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8: Hey, Verkehrs-KI. Was ist los auf den Straßen?
9: Auf der A1 Richtung Hamburg blockiert ein Pannenfahrzeug zwischen Billstedt und Moorfleet die Fahrbahn.
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0: Mit Janis Görsch. Einen schönen Dienstagabend wünsche ich euch. Eine Stunde lang bringe ich euch noch richtig viele 80er für euren Feierabend. Dann entlasse ich euch in die Nacht. Entspannt euch nochmal schön. Denkt ans Jahr 1983. Und vielleicht habt ihr ja mit euren Freunden damals zum Safety Dance getanzt. Hier sind sie, die Men Without Hats.
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Icehouse mit Hey Little Girl für euren Dienstagabend bei Hamburg 2. Aktuell wird in Hamburg, München und Liverpool die neue Beatles-Serie Hamburg Days gedreht. Die soll in den 60ern spielen und so die Anfänge der Beatles auf der Reeperbahn, in der sich so eine neue Musikszene entwickelt hat, beleuchten. Und ihr könnt sogar dabei sein. Es werden noch Komparsen gesucht, Frauen und Männer im Alter von 18 bis 34 Jahren, für drei Drehtage vom 12. bis zum 17. Juni. Ohne sichtbare Tattoos, ohne Piercings und ohne Undercuts. Wenn ihr meint, das passt zu euch, ja, dann kann es sein, dass ihr bald in der neuen Beatles-Serie zu sehen seid. Wird doch auch cool, oder nicht? Jetzt für euch Tears for Fears. Sowing the Seeds of Love.

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1: Hamburg 2 hier, richtig viele 80er für euren Dienstagabend. 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
1: Ihr kommt nur in den Lostopf, wenn ihr abstimmt für eure absolute Nummer 1 über die Hamburg 2 App oder über unsere Website. Wir wollen euren Lieblingssong von Kim Wilde wissen. Neiter hat auch schon abgestimmt. Neiter, sag doch mal, was ist denn dein Lieblingssong von ihr?
2: Mein Lieblingssong von Kim Wilde ist Checkered Love.
1: Oh, das ist der hier. Checkered Love. Macht unfassbar viel Laune. Neiter, sag doch mal, warum hast du dich denn gerade für den entschieden?
2: Mit diesem Lieblingssong verbinde ich gute Laune, Spaß, Sommer. Und wenn ich diesen Song höre, dann tanze ich durch die Wohnung. Und selbst wenn Hausarbeit zu machen ist, geht die ganz leicht von der Hand.
1: Das ist ja auch nicht schlecht. Also, es ist halt wirklich so, Hausarbeit wird automatisch leichter durch die richtige Musik. Es stimmt einfach. Neiter hat ihre Stimme schon abgegeben. Macht das auch noch. Vielleicht wird das ja hier eure Nummer 1.

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0: So, Hebebühne schon geschafft. To the time of my life. Bill Medley, Jennifer Warnes, an eurem Dienstagabend hier bei Hamburg 2. Gleich für euch diese 80er. Ganz entspannt geht's in die neue Stunde mit Cock Robin, The Promise You Made. Gibt's gleich für euch um kurz nach 10. Und damit verabschiede ich mich für heute. Euch noch einen ganz, ganz schönen Abend. Ich bin Janis Görsch. Wir hören uns morgen wieder.
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4: Gerade 16 Grad. Hier und da viele Wolken. Heute Nacht geht's runter auf 12 Grad. Morgen zeitweise Regen. Am Donnerstag dann 21 Grad.
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6: Ich bin David Riemer. Gerade erst war US-Präsident Trump in Peking, nun ist Kreml-Chef Putin seinem Besuch in China eingetroffen. Moskau hat große Erwartungen an die Gespräche mit Chinas Staatschef Xi Jinping.
7: Wenige Tage nach dem Besuch von Donald Trump empfängt China mit Putin den nächsten Staatschef einer Großmacht. Bei den Gesprächen mit Parteichef Xi Jinping wird es vor allem um die enge Partnerschaft beider Länder gehen. Auch die Kriege in der Ukraine und im Nahen Osten dürften Thema sein. Russland will zudem über neue Gaslieferungen nach China sprechen. In Peking wird die schnelle Abfolge der Besuche auch als Aufwertung gesehen. Peking kann zeigen, an China kommt in der Weltpolitik kaum noch jemand vorbei. Aus Shenzhen, Jörn Petring.
6: Der US-General und NATO-Oberbefehlshaber Grinkewitsch hat bestätigt, dass die Vereinigten Staaten vorerst keine weitreichenden Mittelstreckenwaffen in Deutschland stationieren werden. Eine Abmachung hatte eigentlich vorgesehen, dass die USA von 2026 an in Deutschland wieder Mittelstreckenwaffen mit konventionellen Sprengköpfen stationieren, die weit bis nach Russland reichen. 15 Monate lang hat der Landtag von Sachsen-Anhalt den Anschlag auf den Magdeburger Weihnachtsmarkt intensiv aufgearbeitet. Ein zentrales Ergebnis: Schwächen und Fehler im Handeln von Behörden haben es dem Täter zumindest leicht gemacht, die Tat zu begehen. So steht es im Abschlussbericht, den der Parlamentarische Untersuchungsausschuss vorgestellt hat.
8: Ein Betonblock an der falschen Stelle, Schutzkonzepte, die nicht gründlich gecheckt worden sind, Informationen zum späteren Täter, die nicht zentral zusammengeführt wurden. Im Abschlussbericht werden eine ganze Reihe von Fehlern aufgelistet. Und mindestens die Oppositionsfraktionen im Magdeburger Landtag sind sich einig, der Anschlag hätte verhindert werden können. Als Konsequenz soll nun ein Bedrohungsmanagement etabliert werden. Ziel: Gefährder früher aktiv ins Visier nehmen, damit wichtige Hinweise nicht wieder unbeachtet bleiben. Thomas Thonfeld, Nachrichtenredaktion.
6: Den deutschen Wäldern machen gravierende Folgen von Hitze und Trockenheit weiterhin stark zu schaffen. Bei den häufigsten Arten sind nach wie vor 4 von 5 Bäumen krank, wie aus neuen Daten für 2025 hervorgeht. Bundesagrarminister Rainer sprach von einer Stabilisierung trotz ungünstigerer Wetterbedingungen. Umweltverbände mahnen angesichts der Klimakrise, es gebe keinen Grund zur Entwarnung.
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9: Hey, Verkehrs-KI. Was ist los auf den Straßen?
10: Keine Meldungen. Gute Fahrt, Leute.
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2: Jetzt haben wir 16 Grad. Hier und da viele Wolken. Heute Nacht geht's runter auf 12 Grad. Morgen wechselhaft mit Schauern. Morgen 18 Grad.
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4: Ich bin David Riemer. Fast jede fünfte Tankstelle in Deutschland verstößt gegen die 12-Uhr-Regel. Das hat eine Untersuchung des Verbraucherdienstes Mehr Tanken ergeben. Die Spritpreise dürfen seit April nur noch einmal am Tag erhöht werden. Sinken können sie dagegen immer.
5: Gut 15.000 Tankstellen gibt es in Deutschland. 3.000 davon haben die Preise zu unerlaubten Zeiten angehoben. Am häufigsten in Bayern, am seltensten in Berlin. Ein etabliertes System, mit dem Abweichungen von der 12-Uhr-Regel sanktioniert werden könnten, gibt es nicht. Das Kartellamt hat nach eigenen Angaben noch nicht einmal aus allen Bundesländern die Info, welche Landesbehörde überhaupt zuständig wäre. Die Tankstellenbranche sagt, Regelverstöße seien nicht mutwillig, Preisänderungen an der Zapfsäule kämen nicht auf Knopfdruck, sondern durch ein komplexes Berechnungssystem, das technisch bedingt auch mal länger brauche. Thomas Deskin, Nachrichtenredaktion.
4: Wenige Tage nach US-Präsident Trump ist Kreml-Chef Putin zu einem Besuch in China eingetroffen. Putin wird von einer Delegation aus Ministern und Managern von staatlichen und privaten Konzernen begleitet. Bei den Gesprächen auf Einladung von Chinas Staatschef Xi Jinping geht es um einen Ausbau der privilegierten strategischen Partnerschaft beider Länder. China ist der wichtigste Handelspartner für Russland. Den deutschen Wäldern machen Folgen von Hitze, Trockenheit und Schädlingen weiterhin zu schaffen. Aber der Zustand unseres Waldes habe sich insgesamt im Vergleich zu 2024 nicht weiter verschlechtert. Das sagte Bundesagrarminister Rainer bei der Vorstellung des Waldzustandsberichts für das vergangene Jahr.
6: Nach wie vor sind 4 von 5 Bäumen in Deutschland krank. Gut erkennbar zum Beispiel an fehlenden Nadeln oder Blättern in den Baumkronen. Vor allem bei Eichen, gut die Hälfte haben hier größere kahle Stellen. Auch ein Drittel der Kiefern haben deutlich sichtbare Schäden. Das sind etwas mehr noch als im Vorjahr. Buchen und Fichten geht es dagegen etwas besser. Zwar sind im vergangenen Jahr weniger Bäume abgestorben als vorher, aber insgesamt hat sich der Wald auch noch nicht von den Dürrejahren 2018 bis 2020 erholt. Aus Berlin, Thomas Thonfeld.
4: Nach dem Hauseinsturz im sächsischen Görlitz laufen die Arbeiten auch in der Nacht weiter. Die Helfer arbeiteten per Hand an der Beseitigung der Trümmer, sagt eine Polizeisprecherin. In Görlitz war Montagabend ein Mehrfamilienhaus eingestürzt. Grund dafür war möglicherweise eine Gasexplosion. An der Unfallstelle wird nach 3 Menschen gesucht. Von 2 Frauen und einem Mann fehlt jedes Lebenszeichen.
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7: Hey, Verkehrs-KI. Was ist los auf den Straßen?
2: Willy-Brandt-Straße. Dichter Verkehr zwischen Dovenfleet und Spaldingstraße.
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1: Aktuell haben wir 15 Grad. Hier und da viele Wolken. In der Nacht kommt Regen auf. Morgen früh geht's runter auf 12 Grad. Am Donnerstag 21 Grad.
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3: Ich bin David Riemer. Gerade erst war US-Präsident Trump in Peking, nun ist Kreml-Chef Putin zu einem Besuch in China eingetroffen. Moskau hat große Erwartungen an die Gespräche mit Chinas Staatschef Xi Jinping.
4: Wenige Tage nach dem Besuch von Donald Trump empfängt China mit Putin den nächsten Staatschef einer Großmacht. Bei den Gesprächen mit Parteichef Xi Jinping wird es vor allem um die enge Partnerschaft beider Länder gehen. Auch die Kriege in der Ukraine und im Nahen Osten dürften Thema sein. Russland will zudem über neue Gaslieferungen nach China sprechen. In Peking wird die schnelle Abfolge der Besuche auch als Aufwertung gesehen. Peking kann zeigen, an China kommt in der Weltpolitik kaum noch jemand vorbei. Aus Shenzhen, Jörn Petring.
3: Der US-General und NATO-Oberbefehlshaber Grinkewitsch hat bestätigt, dass die Vereinigten Staaten vorerst keine weitreichenden Mittelstreckenwaffen in Deutschland stationieren werden. Eine Abmachung hatte eigentlich vorgesehen, dass die USA von 2026 an in Deutschland wieder Mittelstreckenwaffen mit konventionellen Sprengköpfen stationieren, die weit bis nach Russland reichen. 15 Monate lang hat der Landtag von Sachsen-Anhalt den Anschlag auf den Magdeburger Weihnachtsmarkt intensiv aufgearbeitet. Ein zentrales Ergebnis: Schwächen und Fehler im Handeln von Behörden haben es dem Täter zumindest leicht gemacht, die Tat zu begehen. So steht es im Abschlussbericht, den der Parlamentarische Untersuchungsausschuss vorgestellt hat.
5: Ein Betonblock an der falschen Stelle, Schutzkonzepte, die nicht gründlich gecheckt worden sind, Informationen zum späteren Täter, die nicht zentral zusammengeführt wurden. Im Abschlussbericht werden eine ganze Reihe von Fehlern aufgelistet. Und mindestens die Oppositionsfraktionen im Magdeburger Landtag sind sich einig, der Anschlag hätte verhindert werden können. Als Konsequenz soll nun ein Bedrohungsmanagement etabliert werden. Ziel: Gefährder früher aktiv ins Visier nehmen, damit wichtige Hinweise nicht wieder unbeachtet bleiben. Thomas Thonfeld, Nachrichtenredaktion.
3: Den deutschen Wäldern machen gravierende Folgen von Hitze und Trockenheit weiterhin stark zu schaffen. Bei den häufigsten Arten sind nach wie vor 4 von 5 Bäumen krank, wie aus neuen Daten für 2025 hervorgeht. Bundesagrarminister Rainer sprach von einer Stabilisierung trotz ungünstigerer Wetterbedingungen. Umweltverbände mahnen angesichts der Klimakrise, es gebe keinen Grund zur Entwarnung.
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6: Hey, Verkehrs-KI, was ist los auf den Straßen?
7: Auf der A7 Richtung Hamburg ist eine Verkehrsbehinderung zwischen Marmsdorf und Heimfeld.
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3: 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Gerade 14 Grad. Hier und da viele Wolken. In der Nacht kommt etwas Regen. Heute Nacht geht's runter auf 12 Grad. Morgen klettert es auf 21 Grad.
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5: Ich bin David Riemer. Bei der geplanten Führerscheinreform kommt der nächste Schritt. Das Bundeskabinett will heute entsprechende Pläne von Verkehrsminister Schnieder auf den Weg bringen. Das Ziel, die Fahrschulausbildung soll moderner, digitaler und einfacher werden. Dadurch sollen die Kosten sinken.
6: Ab dem Jahreswechsel sollen sich Fahrschülerinnen und Schüler zum Beispiel aussuchen können, ob sie die Theorie lieber wie bisher nur in der Fahrschule pauken wollen oder daheim per App. Statt nur im Fahrschulauto zu üben, soll es dann auch möglich sein, bestimmte Fahrten zusammen mit den Eltern zu machen oder in Simulatoren. Wie viele Sonderfahrten nötig sind, soll der Fahrlehrer dann individuell einschätzen. Es müssen nicht mehr zwingend 12 Fahrten über Land, nachts und auf der Autobahn sein. Außerdem sollen beide Prüfungen gestrafft werden, sowohl die theoretische als auch die praktische. Ursula Winkler, Nachrichtenredaktion.
5: Der US-General und NATO-Oberbefehlshaber Grinkewitsch hat bestätigt, dass die Vereinigten Staaten vorerst keine weitreichenden Mittelstreckenwaffen in Deutschland stationieren werden. Eine Abmachung hatte eigentlich vorgesehen, dass die USA von 2026 an in Deutschland wieder Mittelstreckenwaffen mit konventionellen Sprengköpfen stationieren, die weit bis nach Russland reichen. Zwei Wochen nach seinem Transport Richtung Nordsee wurde der als Timi bekannte Buckelwal tot vor der dänischen Insel Anholt entdeckt. Der Kadaver soll nun doch untersucht werden.
7: Der Wal liegt an einem gut besuchten Strand im flachen Wasser, schreibt die dänische Umweltbehörde. Wenn man sich Strömung und Wasserstand dort ansieht, ist es demnach sehr wahrscheinlich, dass er ohne Zutun dort liegen bleibt. Dann allerdings fürchten die Dänen, könnte er Badegäste und Einheimische stören. Deshalb soll der Kadaver nun doch geborgen werden. Und nicht nur das. Die Dänen wollen ihn nach Möglichkeit auch obduzieren und Proben für die Forschung entnehmen. Aus Skandinavien, Julia Weschenbach.
5: Zum Fußball. Der FC Arsenal ist nach 22 Jahren wieder englischer Meister. Die Mannschaft um Nationalspieler Kai Havertz profitierte davon, dass Verfolger Manchester City beim AFC Bournemouth nur 1:1 spielte. Arsenal hatte zuvor Burnley mit 1:0 besiegt. Es ist der 14. Meistertitel für die Gunners. Pep Guardiola verpasst mit Manchester City dagegen den 3. Titel der Saison. Laut Medienberichten wird er am kommenden Sonntag zum Saisonabschluss der Premier League als Trainer der Citizens zurücktreten.
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8: Hey, Verkehrs-KI, was ist los auf den Straßen?
4: Keine Meldungen. Gute Fahrt, Leute.
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5: Jetzt haben wir 14 Grad. Es regnet leicht. Im Laufe des Vormittags hört der Regen auf. Heute erreichen wir 18 Grad. Morgen wärmer, 20 Grad.
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7: Ich bin David Riemer. Milliarden für Feldbetten und Notvorräte. Bundesinnenminister Dobrindt will die Kapazitäten beim Zivilschutz für den Kriegs- und Anschlagsfall massiv ausbauen. Das Kabinett soll heute über ein entsprechendes Eckpunktepapier beraten. Es sieht vor, bis 2029 insgesamt 10 Milliarden Euro in den Bevölkerungsschutz zu investieren.
8: Die Bundesländer machen seit Jahren Druck, dass der Zivilschutz ausgebaut wird. Dobrindt will nun liefern und dafür reichlich Geld in die Hand nehmen. Es geht unter anderem um die Beschaffung von Fahrzeugen, Spezialgeräten und Material für den Notfall. Marode Gebäude sollen instand gesetzt, ehrenamtliche Strukturen gestärkt werden. Aus Berlin, Dirk Zeitler.
7: Fast jede fünfte Tankstelle in Deutschland verstößt gegen die 12-Uhr-Regel. Das hat eine Untersuchung des Verbraucherdienstes Mehr Tanken ergeben. Die Spritpreise dürfen seit April nur noch einmal am Tag erhöht werden. Sinken können sie dagegen immer.
9: Gut 15.000 Tankstellen gibt es in Deutschland. 3.000 davon haben die Preise zu unerlaubten Zeiten angehoben. Am häufigsten in Bayern, am seltensten in Berlin. Ein etabliertes System, mit dem Abweichungen von der 12-Uhr-Regel sanktioniert werden könnten, gibt es nicht. Das Kartellamt hat nach eigenen Angaben noch nicht einmal aus allen Bundesländern die Info, welche Landesbehörde überhaupt zuständig wäre. Die Tankstellenbranche sagt, Regelverstöße seien nicht mutwillig. Preisänderungen an der Zapfsäule kämen nicht auf Knopfdruck, sondern durch ein komplexes Berechnungssystem, das technisch bedingt auch mal länger brauche. Thomas Bleskin, Nachrichtenredaktion.
7: Den deutschen Wäldern machen die Folgen von Hitze und Trockenheit weiter stark zu schaffen. Nach neuen Daten für das vergangene Jahr sind 4 von 5 Bäumen krank. Nadel- und Blattverluste bleiben auf sehr hohem Niveau. Umweltverbände warnen, trotz leichter Stabilisierung gäbe es wegen der Klimakrise keinen Grund zur Entwarnung. Zum Fußball. Kurz vor der offiziellen Nominierung des WM-Kaders häufen sich Spekulationen um Zu- und Absagen von Bundestrainer Nagelsmann. Laut Bild-Zeitung gehört der 18 Jahre alte Lennart Karl vom FC Bayern zum Aufgebot der Nationalmannschaft für die Endrunde in den USA, Kanada und Mexiko. Als Neuling ohne jede Länderspielerfahrung im WM-Aufgebot stehen soll auch der Kölner Said El Mala, berichtet die Kölnische Rundschau. Und nach Sky-Informationen sind die Stuttgarter Denis Undaf, Jamie Leveling und Angelo Stiller dabei, wenn Nagelsmann morgen sein WM-Aufgebot bekannt gibt.
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10: Hey, Verkehrs-KI, was ist los auf den Straßen?
11: B5 Bergedorfer Straße. Personen auf der Fahrbahn zwischen Mümmelmannsberg und Billstedt. Absolute Vorsicht.
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